0: Vertrauenspartner für die NATO-Alliierten. Wir sind sehr spezialisiert auf das Räumen von Minen und haben diese Fähigkeit angeboten, dann einzusetzen, wenn die Bedingungen erfüllt sind.
1: Das bedeutet, die Bundesmarine muss ein entsprechendes Mandat vom Bundestag erhalten. Außerdem müsse der Einsatz mit der UNO abgestimmt sein. Und die wichtigste Voraussetzung ist laut Pistorius, dass der Krieg zwischen den USA und dem Iran beendet ist. Unterdessen wollen die USA nach Angaben von Präsident Trump heute Morgen damit beginnen, Schiffe, die in der Straße von Hormuz festsitzen, zu befreien. Trump zufolge haben Länder aus der ganzen Welt angefragt, ob die Vereinigten Staaten helfen könnten. Er habe ihnen mitgeteilt, dass sich die USA bemühen werden, die Schiffe und Besatzungen sicher aus der Meerenge herauszuholen. Es gehe um Schiffe aus Ländern, die nicht in den aktuellen Nahostkonflikt verwickelt seien. Die Ministerpräsidentin von Mecklenburg-Vorpommern, Schwesig, hat Bundeskanzler Merz aufgefordert, alle an einen Tisch zu holen, um die aktuellen Probleme zu lösen. Dazu gehörten nicht nur die Bundesminister, sondern auch die Ministerpräsidenten, die Sozialpartner, Unternehmer und Gewerkschaften, sagte sie im ZDF. Viele Menschen machten sich derzeit große Sorgen. Die Bürger würden die notwendigen Reformen aber schon mittragen, wenn man sie abhole. Schwesig sagte weiter, sie erwarte, dass sich jetzt alle zusammenraufen. Inter Mailand ist zum 21. Mal italienischer Fußballmeister. 3 Tage vor Saisonende machte das Team den Titel mit einem Sieg über Parma Calcio klar. Die Treffer gegen Parma erzielten der Ex-Gladbacher Markus Thuram und der frühere Dortmunder Henrik Mkhitaryan. Inter hat noch die Chance aufs Double. Das Pokalfinale gegen Lazio Rom findet am 13. Mai statt. In der Champions League ist das Team dagegen überraschend in der Playoff-Runde fürs Achtelfinale ausgeschieden. Das Wetter für Deutschland. In der Nacht im Norden und Nordwesten viele Wolken, örtlich Schauer und Gewitter. Sonst teils wolkig, teils locker bewölkt und nur vereinzelt Schauer. Tiefstwerte 14 bis 7 Grad. Am Tag im Südosten freundlich und meist trocken, sonst wechselnd bewölkt und gebietsweise Schauer und Gewitter. Maximal 13 bis 25 Grad. Morgen ganz im Norden und Süden zunächst sonnig, sonst bewölkt und teils kräftige Gewitter. 2.03 Uhr.
2: Die junge Nacht, wir schauen auf die Straßen, die A93 Regensburg Richtung Weiden ist zwischen Schwandorf-Mitte und Schwandorf-Nord nach einem Unfall gesperrt und wir haben noch die A656 Heidelberg Richtung Mannheim ist zwischen Mannheim-Seckenheim und Kreuz-Mannheim nach einem Unfall gerade gesperrt. That's it!
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2: Mit Sebastian Röpke und natürlich auch mit euch. Leute, wie geht's euch? Was macht ihr gerade? Ich möchte gerne alles wissen. 0221 567 89 111. Und in 3 Songs habe ich erstmal einen Spieletipp für euch, weil diese Frage stelle ich mir so häufig. Was zock ich denn bitte als nächstes? Ja, unser Kollege Tobi Wienke hat auf jeden Fall einen Tipp für euch. Vorher für euch Shabuzi, a Bar-Song. Der Sebus hier. Hi.

0: Was zocke ich eigentlich als nächstes? Ey, gut, dass wir dafür Experten hier im Team haben. Gibt nämlich ein neues Game für die PlayStation 5.
1: Die Sonne ist ewig.
0: Ja, Saros heißt das Spiel. Und Tobi Wienke aus dem Junge Nacht-Team hat schon angezockt für euch. Wir haben gerade im Intro schon gehört, die Sonne ist ewig. Ist die Sonne ein Thema im Game?
2: Ist sie aber halt nicht unsere Sonne, sondern eine weit entfernte andere Galaxie. Die dreht sich ein Planet namens Carcosa und den hat die Menschheit besucht, um das wertvolle Element Lucenit abzubauen. Dahinter steckt natürlich ein Riesenkonzern, dem der Profit über alles geht. Dazwischen verlieren die Menschen auf dem Planeten auch nach und nach ihren Verstand. Und der Kontakt zu dieser Kolonie, die eben dieses Element abbaut, der ging verloren. Und unser Held Arjun ist Teil einer Rettungsmission.
0: Ja, klingt wie eine ganz normale Woche. Was für eine Art von Game ist das?
2: Es ist ein Action. Shooter. Wir schauen also Arjun über die Schulter und der Planet, der ist schon ziemlich atemberaubend. Es gibt so riesige Tempelruinen auf schroffen Felsen, rote Pflanzen und auch jede Menge Monster.
0: Schroffe Felsen. Was hat die Sonne damit zu tun?
2: Ja, die Sonne ist ein zentrales Element und wir lösen im Spiel auch tatsächlich immer mal wieder eine Sonnenfinsternis aus. Dann wird alles duster und es wird gefährlicher. Die Gegner sind stärker, es wird alles noch actionreicher und noch unheimlicher und vor allem das Sounddesign des Spiels, das löst eine Gänsehaut nach der anderen aus. Also ich empfehle, wenn ihr das Spiel spielt, auf jeden Fall mit Kopfhörern.
0: Ja, oder Dolby Surround oder was auch immer. Ich höre es gerade schon im Hintergrund, dieser Chor. Gänsehaut. Was ist denn dein Fazit zum Game?
2: Ich bin mega begeistert. Also nicht nur der Sound, auch die Grafik ist wirklich unfassbar stark. Es sieht richtig gut aus. Und dazu ein Science-Fiction-Setting wie aus dem Buch. Plus ein abwechslungsreiches Gameplay auf hohem Niveau. Und auch das Controller-Feedback, also wie der Controller reagiert, wie du die Trigger benutzt, ist wirklich krass und zieht dich ins Spiel richtig rein. Also ich hatte eine sehr gute Zeit.
0: Ja dann, also wenn ihr wollt, gönnt euch Leute, Saros ist neu draußen für die PlayStation 5 und hört sich so an. Ich finde es ja irgendwie ganz geil. Taylor Swift, Opelite, finde ich auch geil. Der Sebus hier, hi.

0: The Kid LAROI, 14:30 haben wir es. 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Wir schauen auf die Straßen. Wir schauen nach links, wir schauen nach rechts. Nichts los. That's it.
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0: Yo, mit Sebastian Röpke, hi, ey, schön, dass ihr dabei seid. Warum seid ihr jetzt gerade nachts um 14:30 eigentlich wach? Müsst ihr arbeiten? Könnt ihr nicht schlafen? Ich würde es gerne wissen, gerne reinmelden. Die Nummer hier im Studio ist die 0221 567 89111. So, jetzt erstmal Ray mit Where is my husband? Der Sebo ist hier, hi.

0: 3.36 Uhr, hier ist die junge Nacht der ARD. Ach Leute, wenn irgendwas Lustiges irgendwo im Internet, im Fernsehen oder sonst wo passiert, wir haben das sehr auf dem Schirm und ach, ich lieb's ja sehr, ich lieb's sehr. Ja, vor allen Dingen in der NDR Nord-Reportage, als es da um Ausbildung in der Landwirtschaft ging, sind wir bei dem Dialog zwischen der Auszubildenden und ihrer Chefin ein bisschen hellhörig geworden, weil, sagen wir mal so, also die Wortwahl von der Auszubildenden, ich weiß nicht, vielleicht hat sie kurz gedacht, naja, das ist ein positiver Begriff. Und dann gemerkt, ah nee, ich glaube doch nicht. Naja, wir sind nicht nur hellhörig geworden, nee, die Chefin halt dann ja auch.
1: Gute Noten muss ich ja schon haben, um die Ausbildung zu bestehen.
2: Ich habe ja auch den Anspruch als Ausbilderin, dass mein Azubi da gut durchkommt.
3: Also es ist besser als mit älteren Leuten. Henrike ist ja auch noch sehr zurückgeblieben.
2: Wie bitte?
3: Sie ist sehr jung geblieben. Im Kopf und so.
2: Das jung geblieben klingt besser als zurückgeblieben.
4: Versprich mir einfach, dass du bei mir bleibst.
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2.47 Uhr haben wir es gleich gehört. Die junge Nacht der ARD. Nummer hier im Studio 0221 567 89 111. Ja, und wenn er mir das schreibt, ich bin da manchmal ein bisschen zu positiv, würde ich behaupten. Also ich bin auch einfach Profi im sich Dinge schönreden oder romantisieren. Weil Dominik hat geschrieben, moin Sebo, fange jetzt das Arbeiten an. Trauriger Smiley. Gruß Dominik. Ich habe dann geantwortet, hey, ist doch super, du hast einen Job und von der Kohle kannst du dir so viele Süßigkeiten kaufen, wie du möchtest. Ja, nein, ich verstehe schon. Es ist Montag. Hat man da Bock? Geht so, ne? Deswegen, also, ich fühle das schon. Ich weiß, was du meinst. Aber hey, versuch das Beste draus zu machen. Leute, ich habe neue Musik für euch. Die kommt von Tiffany Harris. Die stammt aus Hamburg. Ja, und ist für so einen ehrlichen Umgang mit Themen wie mentale Gesundheit bekannt, zum Beispiel Angstzustände, Depressionen, ADHS, sowas halt. Ja, wir haben sie euch schon länger ans Herz gelegt. Tiffany ist nämlich auf der ARD New Music Hotlist 2026 drauf. Das ist die Liste, ja, wo wir Künstler draufpacken und wir sagen, ey, da glauben wir, kommt noch ein bisschen was Cooles, weil die sind auf jeden Fall Chefskiss. Ja, und sie hat auch schon mit Songwritern und Leuten gearbeitet, wie zum Beispiel Steve Aoki oder Tokyo Hotel. Also die ist im Business auf jeden Fall auch als Songwriterin und Produzentin mit unterwegs, hat da schon ziemlich viel gerissen. Ja, und bei ihr geht's halt in dem Track um Freundschaften, so wie die Menschen, die einem in schwierigen Zeiten Halt geben. Also ich hoffe, ihr habt so jemanden. Bei mir ist meine beste Freundin, vielleicht ist bei euch der beste Kumpel oder so. Also jemanden, dem ihr einfach mal schreiben könnt, hey, hast du mal so 5 Minuten oder 10 Minuten? Es gibt ja so eine Theorie, dass 10 Minuten schon ausreichen, um dann halt einmal am Tag einen sozialen Kontakt mit jemand anderem gehabt zu haben. Ja, das reicht schon aus, damit es euch wieder besser geht. Ich hoffe, ihr habt so jemanden. Und für euch im Radio gibt es jetzt Tiffany Harris mit Vertigo. Hier ist die junge Nacht der ARD.

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1: Um 3 Uhr mit Heike Lüttich. Der Iran hat die USA davor gewarnt, sich in der Straße von Hormuz in die neuen Seeverkehrsregelungen einzumischen. Der Vorsitzende des Nationalen Sicherheitsausschusses, Azizi, schrieb auf X, der angekündigte Geleitschutz für festsitzende Handelsschiffe würde als Verstoß gegen die Waffenruhe angesehen. US-Präsident Trump hatte erklärt, die US-Marine werde heute Morgen damit beginnen, Schiffe aus nicht in den Krieg verwickelten Ländern sicher aus der Meerenge zu begleiten. Am Nachmittag startet ein deutsches Minensuchboot von Kiel aus ins Mittelmeer. Mit dieser sogenannten Vorausstationierung will die Bundeswehr sicherstellen, dass das Schiff schnell an der Straße von Hormuz sein kann, um sich dort an der Minensuche zu beteiligen. Verteidigungsminister Pistorius betonte, die Bundesmarine sei auf diese Aufgabe spezialisiert. Allerdings muss zunächst der Krieg zwischen dem Iran und den USA beendet sein. Außerdem braucht die Bundesmarine ein Mandat des Bundestags für den Einsatz. Und die UNO muss ihm zustimmen. Bei einem mutmaßlichen Ausbruch von Hunter-Viren sind auf einem niederländischen Kreuzfahrtschiff 3 Passagiere gestorben. 3 weitere Gäste sind laut Behörden erkrankt. Einer von ihnen liegt mittlerweile in Südafrika auf der Intensivstation. Die Weltgesundheitsorganisation hat bisher bei einem der 6 Betroffenen das Hunter-Virus nachgewiesen. Das Schiff war auf dem Weg von Argentinien nach Kap Verde. Die dortigen Behörden erlauben bisher nicht, dass pflegebedürftige Passagiere von Bord gehen. Der italienische Formel-1-Pilot Kimi Antonelli hat den großen Preis von Miami im Mercedes gewonnen. Die früheren Weltmeister Max Verstappen und Lewis Hamilton landeten nach Zeitstrafen auf den Rängen 5 und 6. Der amtierende Weltmeister Lando Norris wurde Zweiter. Jens Gideon.
2: Mercedes ist weiter der Maßstab in der Formel 1. Kimi Antonelli baut mit seinem 3. Sieg in Folge die Führung in der WM deutlich aus. Der 19-Jährige hat aber neue Konkurrenz. In der Gesamtwertung liegt Titelverteidiger Lando Norris als 4. zwar noch deutliche 49 Punkte zurück. Aber in Miami hat der McLaren-Pilot mit dem Sieg im Sprint und Platz 2 im Hauptrennen, sehr knapp hinter Antonelli, seine Konkurrenzfähigkeit unter Beweis gestellt. Teamkollege Oscar Piastri wurde 3.
1: Das Wetter für Deutschland. In der Nacht im Norden und Nordwesten viele Wolken, örtlich Schauer und Gewitter. Sonst teils wolkig, teils locker bewölkt und nur vereinzelt Schauer. Tiefstwerte zwischen 14 und 7 Grad. Am Tag im Südosten freundlich und meist trocken, sonst wechselnd bewölkt und gebietsweise Schauer und Gewitter. Maximal 13 bis 25 Grad. Morgen im ganzen Norden und Süden zunächst sonnig, sonst bewölkt und teils kräftige Gewitter. 3:03 Uhr.
3: Die junge Nacht, wir schauen auf die Straßen. Nix los. That's it.
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3: Mit Sebastian Röpke und natürlich auch mit euch. Ihr seid Part of the Show. Nummer hier im Studio 0221 567 89 111. Der Alex schreibt einen wunderschönen guten Morgen, lieber Sebi. Sebi, hallo. Er schreibt, ich komme gerade von der Spätschicht und jetzt geht's weiter mit Zeitungen fahren helfen mit der besten Mama der Welt. Ganz liebe Grüße an alle Zeitungszusteller und dir noch eine schöne Nacht. Ja, danke dir auch. Leute, was macht ihr gerade? Seid ihr auch gerade auf dem Weg zur Arbeit oder habt ihr auch gerade eine Schicht hinter euch? Und seid auf dem Weg ins Bett. Ich würde gerne alles wissen. Jetzt für euch erstmal Sabrina Carpenter mit Menschheit. Oh boy.
4: Oh boy.

0: The Naked and the Famous, Young Blood. Bei dem Track bin ich immer direkt im Sommer an dem Baggersee, ey. 12:12, hier ist die Junge Nacht der ARD. Ich habe einen neuen Track, der kommt von Materia, heißt 9 Leben, in Klammern 1 übrig. Ist der finale Vorab-Track aus Materias Album Zum Glück in die Zukunft 3. Der Track dient als Opener des Albums und schaut so ein bisschen zurück, der verarbeitet darin Situationen, in denen es fast vorbei gewesen wäre. Aber er will halt lieber ein riskantes Leben voller Geschichte als so ein langweiliges. Ich checke Materia, ich checke. Er beschreibt ja unter anderem, wie er mit 6 Jahren fast in der Ostsee ertrunken wäre, seine Erlebnisse auf der Love Parade 98 und seine Alkoholsucht, die er überstanden hat. Ich würde sagen, bei ihm war echt viel los. Naja, das musikalisch umzusetzen ist ja auch Auftrag von dem Künstler Materia. 9 Leben, 1 übrig, ganz frisch hier auf der Playlist der Jungen Nacht der ARD.
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3 Uhr 19 haben wir es gleich. Hier ist die junge Nacht der ARD. Die Sarah schreibt über die 0221 56 789 111. Guten Morgen, wir sind gerade auf dem Weg zum Autozug Richtung Sylt. Liebe Grüße, Mirko, Sarah und unser Hund Amy. Ich rieche da einen Urlaub auf Sylt, ey. Könnt ihr gegen die Idioten, die da auch Urlaub machen, vielleicht müssen wir was tun? Vielleicht den Hund losschicken? Ach, na. Der Kevin schreibt, ich fange gerade an zu arbeiten und versorge euch mit täglichen Gütern. Grüße aus dem Sauerland. Ja, Grüße zurück ins Sauerland. Kevin, danke, dass du das machst. Das ist sehr gut. Ja, nächste Nachricht. Guten Morgen, Sebo. Hier ist Silke aus Harzfeld. Ich bin, wie man sieht, am Arbeiten und grüße alle Nachtschwärmer. Ja, und vor allem meinem Boy, der auch am Arbeiten ist. Liebe Grüße und dir eine schöne Schicht. Ja, sie hat ein Video mitgeschickt. Die hat so eine LED-Anzeige hinter der Frontscheibe, wo dann durchläuft Zeitungszusteller, damit jeder weiß, was sie jetzt auch gerade beruflich macht und dass sie deswegen unterwegs ist. Die ist sehr bunt und ich habe gesagt so, ey, mit LEDs kriegst du mich ja. Ich dachte, oh ey, das ist ein Jungstyp, Jungsthema, dass wir alle so auf LEDs stehen. Nee, ich bin es froh. Ich bin froh, dass die Silke jetzt auch mit dabei ist als Mädel und sagt, nein, mit LEDs kriegst du mich auch jederzeit immer. Ja, und dann hatten wir vorhin den Dominik, der jetzt nicht ganz so Bock hatte, am Montag arbeiten zu gehen. Ich habe ihm vorgeschlagen, oder ich habe es ihm schön geredet und gesagt so, naja, aber von dem Geld kannst du dir Süßigkeiten kaufen. Jetzt schreibt er, ich bin im Moment auf Diät. Gruß, Dominik. Ich auch. Aber ich hatte vielleicht eben so ein, zwei Süßigkeiten, die hier so rumlagen in der Redaktion. Aber nicht verraten, ja?

0: Halb vier, die junge Nacht. Wir schauen auf die Straßen. Links nichts, rechts nichts. Keine Meldungen, freie Fahrt. That's it.
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0: Ja, ich bin auch noch mit dabei. Sebastian Röpke ist hier. Hi, guten Morgen. Nummer hier im Studio 0221 567 89111. Ja, der Marc schreibt, guten Morgen Sebo, ich bin auch schon unterwegs. Ich beliefer heute mal den Flughafen Münster-Osnabrück mit Kerosin. Allen eine gute Fahrt, LG Marc. Ich habe nur geantwortet, Kerosin? Fahr bitte besonders vorsichtig, okay? Ja, und der Lukas hat sich reingemeldet, der ist Busfahrer und fährt gleich Schüler zu einer Klassenfahrt. Boah, Klassenfahrt, ey. Abends dann Gespräche so, like, und, in wen bist du? Leute, im Hintergrund hört ihr schon Teddy Swims, Mr. Know It All, ist frisch hier auf der Playlist. Der Sebo hier, hi.

0: 3.38 Uhr, hier ist die junge Nacht der ARD. Mir auch neu, dass man sich von einem Buchcover so gruseln kann. CJ Drews hat einen neuen Roman, Hazelthorn heißt er. Allein auf dem Cover ist schon übel viel Blut zu sehen. Simone Sohn aus dem Junge Nacht-Team hat schon gelesen. Also Simone, ist da auch so viel Grusel im Buch wie auf dem Cover?
1: Ja, das hatte für mich zu Beginn so einen Vibe von Sherlock Holmes meets Wednesday. Dann ging es fast ein bisschen Richtung Frankenstein und entwickelte sich immer mehr zu so einem gruseligen Fiebertraum, wo man echt gar nicht mehr weiß, was real ist und was nicht. Das sorgt aber natürlich für ordentlich Spannung.
0: Hä, aber klingt gut. Ist doch auf jeden Fall eine gute Basis, wenn man Spannung will. Worum geht's in dem Buch genau?
1: Hauptfigur ist der 17-jährige Vollweise Evander. Der scheint immer krank zu sein, hat so Anfälle und lebt wirklich total abgeschirmt von der Außenwelt auf Hazelthorn, einem riesigen gotischen Anwesen eines kauzigen alten Milliardärs. Mr. Byron Lennox Hall heißt der. Das ist von Evander der Vormund und als der stirbt, erbt dieser bisschen seltsame Junge einfach sein ganzes Vermögen.
0: Okay, ich würde mal sagen, es gibt was Schlimmeres als so ein Milliardenerbe. Was ist so dein Fazit zu dem Buch, Simone?
1: Also, ich bin jetzt eigentlich gar nicht so der Grusel-Junkie, aber irgendwas hat mich wirklich sehr gepackt an der Story. Die skurrilen Figuren, dieses ganze düstere Setting, das lief in meinem Kopf wirklich wie in so einem Tim Burton-Film ab. Also wer Bock hat auf so eine Art Schauermärchen mit einer wirklich sehr bildreichen, fast schon poetischen Sprache, der wird hier, glaube ich, sehr gut abgeholt.
0: Ja, würde sagen, Überbrückung bis zur nächsten Wednesday-Staffel, oder? Grusel ist drauf, Grusel ist drin und Bock macht's wohl auch. Hazelthorn, neuer Roman von CJ Drews, ist jetzt draußen. Hier ist die junge Nacht der ARD.

Joe, End of Beginning. Hier ist die junge Nacht der ARD. 3.48 Uhr haben wir es gleich. Ja, der Marcel schreibt über die 0221 567 89 111. Die Nummer war noch nicht zu Ende, in meinem Kopf schon. Er schreibt, moin Sebo, bin gerade mit meinem LKW unterwegs nach Bremen. Hab vom Marc gehört. Kann es sein, dass es sich um meinen ehemaligen Arbeitskollegen handelt? Liebe Grüße, Marcel aus Waltrop. Marcel, das weiß ich doch. Woher soll ich das denn wissen? Ich weiß es wirklich nicht. Also Marc mit C. Kennst du Marcel mit C vielleicht? Seid ihr ehemalige Arbeitskollegen? Ich könnte hier auf jeden Fall vielleicht vermitteln. Wäre jetzt ein krasser Zufall, oder? Naja, die Manjana hat sich reingemeldet, oder Manjana, ich weiß nicht, wie man es richtig ausspricht. Sie schreibt, hallo, ich bin gerade mal wieder auf Nachtschicht. Ganz, ganz liebe Grüße aus Herne und doppelt so viel Liebe an meine Schwester Milena, die heute Geburtstag hat. Milena, yay, Geburtstag. Ja, und der Lukas hat sich vorhin ja auch schon reingemeldet. Er meint, er muss jetzt noch 4 Stunden mit dem Bus fahren, bis er dann auf diese Schulklasse trifft. Und dann bringt er die halt in die, ja, in den, zum Klassenausflug. Ey, wie cool. Ich kann den Geruch in diesem Bus jetzt schon so viel zu viel Deo und so ein bisschen Schweiß, glaube ich. Das, ja. Leute, gerne auch reinmelden, die Nummer hier im Studio 0221 567 89 111. Der Sebo ist hier. Willkommen im Montag, Leute.

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1: Um 4 Uhr mit Heike Lüttich. Am Nachmittag startet das deutsche Minenjagdboot Fulda von Kiel aus ins Mittelmeer. Mit dieser sogenannten Vorausstationierung will die Bundeswehr sicherstellen, dass das Schiff schnell an der Straße von Hormuz sein kann, um sich dort an der Minensuche zu beteiligen. Oliver Neuroth.
2: Dorthin soll das Minenjagdboot erst fahren, wenn die Kampfhandlungen enden und ein offizieller Auftrag vorliegt, ein Mandat vom Bundestag und, so wünscht es sich die Bundesregierung, eines von den Vereinten Nationen. Minenjagdboote sind hochspezialisierte Schiffe. Sie sollen mit Hilfe von Sonartechnik, also einem Unterwasserradar, Minen aufspüren, außerdem mit Unterwasserdrohnen. Anschließend werden diese Minen gezielt gesprengt. Mit an Bord der Schiffe sind Minentaucher, eine Eliteeinheit der Bundeswehr. Sie sind dafür ausgebildet, besonders tief zu tauchen und sich Seeminen zu nähern, ohne dass sie zünden.
1: Vor der Küste der Vereinigten Arabischen Emirate ist erneut ein Frachter angegriffen worden. Die britische Behörde für die Sicherheit der Handelsschifffahrt teilte mit, das Schiff sei gestern Abend von, Zitat, unbekannten Projektilen getroffen worden. Die Besatzung sei in Sicherheit, es gebe keine Auswirkungen auf die Umwelt. Der Iran hat die USA davor gewarnt, sich in der Straße von Hormuz in die neuen Seeverkehrsregelungen einzumischen. Der Vorsitzende des Nationalen Sicherheitsausschusses Azizi schrieb auf X, der angekündigte Geleitschutz für festsitzende Handelsschiffe würde als Verstoß gegen die Waffenruhe angesehen. US-Präsident Trump hatte erklärt, die US-Marine werde heute Morgen damit beginnen, Schiffe aus nicht in den Krieg verwickelten Ländern sicher aus der Meerenge zu begleiten. In Stuttgart ist am Abend der 12. internationale Gospelkirchentag zu Ende gegangen. Rekordverdächtige über 5000 Teilnehmer hatten das ganze Wochenende über überall in der Stadt gesungen. Monika Götz.
3: Das eigentliche Highlight liege nicht im Wachstum der Zahlen, sondern im unsichtbaren Wachstum der Herzen für ein positives Miteinander, sagte Festivalleiter Martin Bartelwort dem evangelischen Pressedienst nach dem Festival. Bartelworts Organisation Kreative Kirche Witten hatte den Gospel-Kirchentag gemeinsam mit der Evangelischen Landeskirche in Württemberg veranstaltet. Laut Angaben der Veranstalter haben mehrere 10.000 Interessierte überall in Stuttgart die Konzerte verfolgt. 200 Chöre aus 23 Ländern waren aufgetreten. Höhepunkt war ein gemeinsames Singen mit 5.000 Menschen.
1: Das Wetter für Deutschland. In der Nacht im Norden und Nordwesten viele Wolken, örtlich Schauer und Gewitter. Sonst teils wolkig, teils locker bewölkt und nur vereinzelt Schauer. Tiefstwerte 14 bis 7 Grad. Am Tag im Südosten freundlich und meist trocken, sonst wechselnd bewölkt und gebietsweise Schauer und Gewitter. Maximal 13 bis 25 Grad. Morgen ganz im Norden und Süden zunächst sonnig, sonst bewölkt und teils kräftige Gewitter. 4.03 Uhr.
4: Die junge Nacht, wir schauen auf die Straßen. Eine Meldung, die A4 Dresden Richtung Görlitz. Der Tunnel Königshainer Berge ist wegen eines defekten Fahrzeugs gerade gesperrt. That's it!
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4: Mit Sebastian Röpke, natürlich auch mit euch. Ihr seid part of the show. 0221-567-89111, die Nummer hier im Studio. Ich spiele euch jetzt Ed Sheeran Sapphire und wir sprechen gleich auch über Ed Sheeran. Der hat nämlich eine neue Frisur. Ja, ey, hey, also um diese Uhrzeit brauchst du auch nicht krassere Themen, oder?

0: Coldplay, A Sky Full of Stars. Die waren ja die ersten mit diesen Blinkerarmbändern bei den Konzerten, ne? Passend zur Musik blinkt dann das komplette Stadion, also die Handgelenke. Ja, immer wenn ich Coldplay höre, dann blinkt es in meinem Kopf. Also im Positiven. 4:13 Uhr ist die junge Nacht der ARD. Ich habe es eben schon angekündigt. Thematisch geht es jetzt darum, ja, seit dieser Woche hat Ed Sheeran einfach einen Buzzcut. Krass, oder? Denn was, fragen sie vielleicht Leute, die seltener beim Friseur sind. Ja, so super kurz halt, nennt sich Buzzcut, ja. Britta Becker aus dem Junge Nacht-Team ist der gleichen Meinung wie ich, oder? Es sind zwar nur Haare, aber diese roten Fussel sind doch sein Markenzeichen.
1: Und er schreibt zu dem Foto, ich liebe es, ich glaube, ich lasse das jetzt so. Also ab jetzt wird Ed Sheeran wohl immer so aussehen.
0: Was ist los bei dem? Weil eigentlich macht man sich das doch nur so eine neue Frisur, wenn es so krasse Veränderungen im Leben gibt, oder nicht?
1: Er schreibt auch, ich wollte es als Symbol für einen Neuanfang. Momentan gibt es viele neue Anfänge in meinem Leben. Und der hat quasi auch so einen kleinen Blog zu dem Foto geschrieben, welches Buch er gerade so gelesen hat, dass er Stranger Things guckt und Schallplatten shoppen geht. Aber zwei Sachen fand ich sehr besonders. Er hatte Gürtelrose letzten Monat. Aha. Er schreibt auch, kann ich nicht empfehlen, aber es geht ihm besser. Und die andere News ist, er hat sich mit Martin Garrix getroffen.
0: Okay, ja, wow, alles klar. Ich liebe sowas, ja. Also ist der Neuanfang vielleicht auch neue Musik?
1: Möglich. Also Martin Garrix hat vor 11 Jahren bei einem Festival ja mal einen gemeinsamen Song vor den beiden gespielt.
0: So.
1: Rewind, Repeat It. Der ist nie rausgekommen, weil es Probleme mit dem Label gab, aber Fans hoffen jetzt halt, dass die den endlich droppen.
0: Ja, wäre gut. Musikalischer Neuanfang auch spannender als eine komplett neue Beziehung vielleicht. Ach Leute, Sarah Larsen mit Lush Life jetzt hier in der jungen Nacht der ARD. Willkommen im Montag. Hey Losen.

0: 4.21 Uhr, hier ist die junge Nacht der ARD am Montag. Willkommen in der neuen Woche. Leute, ich habe gerade erst so einen Infopost gelesen, dass Sonnencreme nur 12 Monate hält nach dem Öffnen. Mhm. Also wenn ihr die jetzt im Kühlschrank habt, seit letztem Sommer, so wie ich ganz vielleicht, ja, dann könnt ihr die jetzt wegschmeißen. Die wirkt nicht mehr und könnte sogar fies für die Haut sein. Ja, okay, alles klar, neu kaufen, ich checke, ja. Ach, und wenn wir dem Wettermoderator bei WDR aktuell glauben, dann müssen wir die nicht nur tagsüber auftragen. Nee.
1: Wir sind beim Wetter. Heute Nacht hat die Sonne weiterhin freie Bahn, der Himmel ist tiefblau.
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0: Halb fünf haben wir es, die junge Nacht. Wir schauen auf die Straßen. Eine Meldung. A1 Lübeck Richtung Hamburg zwischen Morfleet und Norderelbbrücke. 1 Kilometer Stau wegen eines Schwertransports. That's it.
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0: Mit Sebastian Röpke, natürlich auch mit euch. Nummer hier im Studio 0221 567 89 111. Da hatte der Mike sich gestern gemeldet und mir erzählt, dass er zur Konfirmation muss. Und ich so, oh cool, Kaffee und Kuchen, herrlich. Jetzt hat er geschrieben, guten Morgen, einen schönen Montag dir. Ja, die Konfirmation war erfolgreich, komm noch gut durch die Nacht. Mike, wie kann denn eine Konfirmation schieflaufen? Hä?

4.36 Uhr. Na, fühlt ihr vielleicht auch schon, wie der Weg zum Kino zum Laufsteg wird? Lady Gaga und Dolce mit One Way of... Lady Gaga und Dolce mit One Way, offizieller Soundtrack zum Der Teufel trägt Prada.

0: auch noch einen Shitstorm. Die Kunden springen ab und da rein platzt jetzt Andy Sachs, also Anne Hathaway, um die Vogue zu glätten.
1: Habe ich gerade eine Halluzination?
2: Hey, Emily.
3: Kennen Sie sie etwa auch?
1: Wir waren gleichzeitig bei Runway, Miranda.
3: Wirklich? Wo war ich da?
0: So, durch einige Side-Stories treffen sie alle wieder aufeinander. Emily ist zum Beispiel mittlerweile ein hohes Tier bei Dior und so. Mode und Zeitungen halt jetzt im Online-Zeitalter. Und wer nicht mit der Zeit geht, der geht ja mit der Zeit.
4: Das hast du schön gesagt. Kann der Film was?
0: Ich finde, der kann was. Der findet seinen Dreh ins Heute plus so ein bisschen Nostalgie. Mir wird nur zwischendrin der Kult so ein bisschen hart rausgequetscht, wie mit so einem Nudelholz. Es ist ein bisschen ernster, was die Leichtigkeit und den Punch für mich so ein bisschen schluckt. Ich musste ganz oft an And Just Like That denken. Hier dieses Sex and the City Spin-off. Ja, ja. Das heißt, du hast die bekannten Gesichter, du hast viel alten Vibe. Es ist halt alles nur so ein, für mich ein Tacken verkrampfter.
4: Boah, dieses Sex and the City Spin-off, dass du es angesprochen hast, fand ich richtig schlimm. Oh Gott. Ja, okay. Also Der Teufel trägt wieder Prada nach 20 Jahren ab jetzt im Kino. Wir geben den Ganzen eine Chance. Tampa City mit Self-Aware jetzt hier in der jungen Nacht der ARD.

0: 4.47 Uhr haben wir es gleich gehört. Die Junge Nacht der ARD-Nummer hier im Studio 0221 567 89111. Ja, Mirko, Sarah und der Hund Amy haben sich da eben gemeldet. Die sind auf dem Weg nach Sylt. Ich wünsche euch einen schönen Urlaub. Und der Lukas, der fährt gleich eine Schulklasse zur Klassenfahrt. Er meinte schon, schade, dass man Gerüche nicht übers Handy schicken kann. Ja, nee, ich bin eigentlich ein bisschen erleichtert, dass man es nicht kann, weil ich weiß, es wird auf jeden Fall nach zu viel Deo und so ein bisschen Schweiß riechen. Und dann gibt's da auch später bei der Klassenfahrt diese klassischen Fragen dann abends im Bett so. Und? In wen bist du? Na, ja. Leute, wir haben Montag, ich weiß, krasse Info. Aber da kann man ja auch immer nochmal zurückschauen, was war denn die Woche Thema. Eins der Themen, ja, die Zuckersteuer. Ich bin ein bisschen dafür, weil ich mag's auch lieber zuckerfree.
1: Cola und Energy-Drinks könnten bald teurer werden. Es liegt daran, dass die Bundesregierung jetzt so eine Art Zuckersteuer beschlossen hat. Und zwar für Getränke eben mit besonders viel Zucker.
2: Wie genau die Abgabe aussehen wird, ist noch nicht klar. Fachleute haben bis zu 32 Cent pro Liter vorgeschlagen.
3: Das führt dazu, dass Verbraucher letztlich weniger Zucker konsumieren, weil die Hersteller
4: ihre Rezeptur ändern, einfach weniger Zucker in die Getränke mischen.
2: In britischer Fanta zum Beispiel ist nur halb so viel Zucker wie in deutscher Fanta.
5: Und dadurch soll es dann langfristig weniger Diabetes und andere Krankheiten geben, die ja teilweise auch durch Übergewicht entstehen können.
4: Das bedeutet weniger Kosten fürs Gesundheitssystem. Da lassen sich mittel- und langfristig einige Millionen Euro einsparen.
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So, die junge Nacht der ARD ist over. Wir hören uns gerne wieder von Donnerstag auf Freitag. Sagt nicht, ich hätte euch nicht gewarnt. Dominik Feig mit Baby Doll. Der Sebo ist raus. Tschö.

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0: Zack, und da ist einfach schon wieder Montag.
1: Schönen guten Morgen, da sind wir wieder.
0: Herzlich willkommen zu Spurtitaco Wach. Wir starten ganz entspannt rein und gucken mal auf die Straßen. Ja, ist okay. Auf der B248 zwischen Salzwedel und Hoyersburg. Behinderung nach einem Unfall im Landkreis Börde zwischen Lemsel und Bülstring. Öffnet die Bahnschranke nicht mehr. Vorsicht auch in der Ortsdurchfahrt Dolle. Da sind Pferde auf der Fahrbahn. Und vorsichtig bitte zwischen Scharkensleben und Eichenbachsleben. Da liegt ein Todesreh auf der rechten Fahrspur. In Aschersleben in der Hecklinger Straße und in der Staßfurter Höhe wird bis etwa 10 Uhr eine Störung an den Bahnübergängen beseitigt. Ansonsten kommt ihr gut durch. Ich finde, für die Uhrzeit ist schon ganz schön viel. Die aktuellsten Blitze auf der B6 am Ortseingang Halle aus Richtung Burgdorf. Und auf der BR90 am Ortsausgang Halle Richtung Schkopau. Falls ihr noch was habt, klingelt da durch 08021 und 4 mal die 0 oder schickt gerne WhatsApp rüber. Die Nummer gibt's auf sputnik.de. Dankeschön.
1: Es ist erstaunlich warm draußen. Heute, als ich schon mein Fenster aufgemacht habe, dachte ich mir, hör, gar keine frische Luft kommt rein. Richtig warme Luft. 13 Grad haben wir in Halle am Frankeplatz. 13 Grad auch in Magdeburg am Dom, genauso wie in Zeitz am Neumarkt. Hier unterschüttet es gerade richtig in der Sputnik-Zone. Heute gibt es aber mal Sonne, mal Wolken und es wird richtig warm heute. Bis zu 26 Grad sind drin. Schönen guten Morgen.
0: Guten Morgen.
1: Mitten in der Moderation wird hier erstmal der Tisch verstellt.
0: Ja, der Tisch ist weiter runter, damit ich auch dein wunderschönes Gesicht sehe.
1: Oh, mein wunderschönes Gesicht sogar um diese Uhrzeit.
0: Ja.
1: Mein Gott, dankeschön dir, Tobi. Ich bin trotzdem froh, dass ihr mich heute nicht sehen müsst, weil irgendwie so ohne Schminke, müde, nee, da reicht's,
0: ich
1: wenn man nur die Stimme hört.
0: Ich Jogginganzug vor dir, also ich weiß ja nicht.
1: Ach, macht's euch gemütlich, ne? Schließt
0: ja,
1: doch drauf.
0: Ja, easy, ist Montag, macht mal ganz entspannt. MDR.

0: Mein Leben ist eine Lüge. Das dachte ich zumindest, als ich das gelesen habe. Diese gelben Drücker an den Fußgängerampeln, die sind fake.
1: Da gibt's denn sowas?
0: Ja, und damit schönen guten Morgen bei Spundig Tag und Wach. Also zumindest zur Hauptverkehrszeit. Da sind viele Ampeln genau getaktet und meistens wartet man eh so 90 Sekunden. Es ist also völlig egal, ob ich gedrückt habe oder nicht.
2: Ja, vielleicht ist der Effekt auch eher so psychologisch, wenn da einem schon so sehr penetrant blickend angezeigt wird, Signal kommt.
0: Ja, ja.
2: Dann hat man auch direkt das Gefühl, das Signal kommt halt. Weißt
0: genau.
2: du, was ich meine?
0: Also die meisten Ampeln sind heutzutage so verkehrsabhängig geschaltet. Also je nachdem, wie viel los ist auf den Straßen, ändert sich dann dieser Rot-Grün-Rhythmus. Das wird über so ein Detektorfeld, so ein Detektorfeld oder eine Wärmebildkamera erfasst.
2: Und übrigens auch dieses Draufhauen bringt insgesamt überhaupt nichts. Auch diese Teile ohne Display sind nur für Sehbehinderte. Also das macht dann auch am Ende keinen Sinn.
0: Ja, weil ich dachte nämlich auch die ganze Zeit da unten drunter, wenn man da so reindrückt, dass das so eine Geheimtaste ist.
2: Das sagst du, eine Geheimtaste? Du bist ja nicht in irgendeinem Krimi-Film oder so. Was soll denn da passieren? Da geht die Ampel auf und dann...
0: Ich dachte, ich bin klüger als alle anderen.
2: Also den Zahn musst du dir leider ziehen. Das ist nicht so.
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0: Kurze Frage an euch. Benutzt ihr viele Emojis?
1: Die ist auch an mich gerichtet, ne?
0: Ja, die ist auch an dich gerichtet.
1: Was würdest du über mich sagen? Das finde ich viel interessanter eigentlich.
0: Ordentlich viele.
1: Ja! Ich liebe Emojis.
0: Ich lasse das erstmal so stehen. Gleich kommt die Auflösung. Emojis. Weil, wie viele Emojis ihr benutzt, das könnte was über euch aussagen. Eine aktuelle Studie hat nämlich rausgefunden, wer viele Emojis nutzt, hat mehr Sex. Okay,
1: ja.
0: Tobi.
1: Ich weiß jetzt nicht.
0: Möchtest du uns irgendwie da mal so ein bisschen Einblicke verschaffen?
1: Das sind ja Statistiken, dafür kann ich ja nichts am Ende, ne?
0: Ja, das stimmt.
1: Weißt du, es sind ja nur Statistiken. Also es ist wirklich so, die Menschen, die viele Emojis benutzen, haben statistisch gesehen mehr Dates und auch mehr Sex. Das klingt erstmal ein bisschen random, hat aber auch einen nachvollziehbaren Hintergrund und da muss ich wirklich sagen, ich checke.
0: Ja.
1: Wer häufiger Emojis nutzt, kann Gefühle und Stimmungen oft besser rüberbringen. Das wird mit höherer emotionaler Intelligenz in Verbindung gebracht und das kommt beim Gegenüber einfach gut an.
0: Check ich auch.
1: Jetzt frage ich mich aber, der Weg vom Emoji-Schreiben bis zum Date und zum Sex ist ja auch noch ein bisschen, weißt du?
0: Vielleicht muss man die richtigen Emojis benutzen.
1: Vielleicht gibt es auch Menschen, die sich halt vorm Sex halt Emojis schicken.
0: Ja, das kann gut sein. Also ich meine, ihr könnt auch gerne mal eure Meinung dazu sagen. Ich weiß es ja nicht so richtig, aber ein richtig Experte.
1: Ich weiß es ja nicht so richtig, finde ich witzig.
0: Ich weiß es nicht so richtig. Ich war nicht in dieser Studie beteiligt, aber wer beteiligt war, war Kommissar Meiner.
1: Das ist eine Frechheit, ich auch nicht.
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3: Ja, hallo, hier ist der Yeti. Geht also um Smileys. Habe ich ein Problem, kann ich mit meinem Satellitentelefon nicht schicken. Deshalb gebe ich die jetzt akustisch durch. Geht also um Folgendes. Ich suche eine Frau, die wohl Bock auf hat. Wollen wir mal bedienen, dass der Schlitten.
4: Hier ist der Kommissar Meiner. Smileys kann ich nicht machen mit meinem Handy, weil es hat auf der Tastatur nur die 110, Manus.
5: Ja? Hallo? Geht's jetzt gleich los?
6: Hier ist Lady Chantal. Mein Name. Ich habe ja gerade gehört, gekriegt, dass Leute, die viel Emojis versenden, sehr viel Sex haben. Und deshalb sag ich jetzt mal genug der Rede. Jetzt schicke ich mal eine richtige sexy Nachricht. Also, er gehört, mein Herr. Ah, ja. Oh ja. Und hier noch eine Aubergine. Herrlich.
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0: 6.31 Uhr hier bei Spunitango wach.
1: Schönen guten Morgen.
0: Einen wunderschönen guten Morgen. Wir schauen mal auf die Straßen. Ist ja vorhin schon so ein bisschen was los gewesen. Ich aktualisiere natürlich nochmal, damit wir auf dem neuesten Stand sind. Auf der A36 Richtung Bernburg ist die Anschlussstelle Blankenburg-Mitte ab heute 8 Uhr für etwa einen Monat gesperrt. Ach, das ist ja schön. Einen Monat lang. Grund sind Bauarbeiten auf dem Autobahnzubringer am Hasenwinkel.
1: Boah, das hast du jetzt aber sehr deutlich ausgesprochen.
0: Ja, weil ich finde, das klang irgendwie so ausgedacht. Der Autobahnzubringer am Hasenwinkel könnte auch aus einem Kinderbuch sein.
1: Stimmt.
0: Aber ja, genau, das ist auf jeden Fall stressig. Auf der B48 zwischen Salzwedel und Heuersburg gibt es Behinderung nach einem Unfall. Vorsicht auch in der Ortsdurchfahrt Dolle, da sind Pferde auf der Fahrbahn im Landkreis Börde. Und Vorsicht bitte zwischen Scharkensleben und Eichenbarleben, da liegt ein totes Reh auf der rechten Fahrspur. Die aktuellsten Blitze auf der B6 am Ortseingang Halle aus Richtung Bruckdorf, auf der B91 am Ortsausgang Halle Richtung Schkopau und auf der B187 in Höhe der Muldebrücke in Eilenburg Richtung Torgau. Falls ihr noch was habt, klingelt da durch 08000 21 und 4 mal die 0 oder schickt gerne WhatsApp rüber. Die Nummer gibt's auf sputnik.de. Dankeschön.
1: Jetzt gerade gibt es ein paar Schauer zwischen Sangerhausen und Wittenberg. Ansonsten ist es trocken und sehr mild. 14 Grad haben wir einfach schon in Halle am Uniplatz. 13 Grad in Magdeburg an der Grünen Zitadelle und auch 13 Grad in Chemnitz an der Burg Rabenstein. Heute bleibt es leicht wechselhaft, aber es bleibt auf jeden Fall nicht unfreundlich. Also erst häufig bewölkt, stellenweise Regen, aber dann zeigt sich die Sonne, es wird trocken. Im Laufe des Nachmittags kommen aber wieder mehr Wolken hinzu. Dann könnten eventuell Schauer und teilweise eventuell auch Gewitter hinzukommen. Die Temperaturen werden aber noch ordentlich warm. Bis 26 Grad sind drin.
0: Eine Frage, die ich wirklich schon die ganze Zeit in meinem Kopf habe. Habt ihr am Wochenende jetzt alle gegrillt?
1: Ey, nee, tatsächlich.
0: Wir haben am Donnerstag letzte Woche, bevor du in die Heimat gefahren bist, so lange drüber geredet. Hast du gegrillt?
1: Nein, ich habe nicht gegrillt.
0: Was?
1: Shame on me. Tatsächlich nein. Aber ich muss dazu auch irgendwie sagen, ja, dann kam irgendwie der Feiertag dazwischen, dies, das, jenes. Und wir haben irgendwie nicht geschafft, Würstchen zu kaufen.
0: Das. Und ich sitze ohne Balkon zu Hause und habe mir nichts mehr gewünscht, als zu grillen.
1: Naja, ich war nicht da. Aber das holen wir auf jeden Fall nach. Jetzt bin ich wieder hier in der City. Du bist da und wir kaufen Würstchen und dann grillen wir einfach auf meinem Balkon. Ist das ein Deal?
0: Ich speichere mir das jetzt ein.
1: Okay.
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0: Maya drückt ihrer Krebserkrankung eine Ansage und nimmt damit 60 Millionen Euro ein.
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0: Mir wurde ihr Song gestern in den Feed gespült. 11 Jahre ist Maya gerade mal alt, kommt aus Polen und ist an Leukämie erkrankt.
2: Und jetzt singt sie über ihren Kampf gegen den Krebs.
3: Ja.

0: auf Twasch.
1: Maja hat leider eine besonders aggressive Krebsform. Bei ihr ist die Krankheit schon zum dritten Mal zurückgekehrt. Doch sie singt, dass sie weiterkämpfen und nicht aufgeben will. Und plötzlich ist ihr Song komplett viral gegangen.
2: Ja, jetzt zeigt sich nämlich das Internet von seiner besten Seite. Ein Influencer aus Polen hat einen 9-tägigen Livestream gestartet, um Spenden für den Verein der Kinderkrebshilfe zu sammeln. Und rund um die Uhr hat er wirklich dann Majas Song gestreamt und dabei haben dann die Zuschauer Geld gespendet.
1: Auch Stars wie Lewandowski haben die Aktion unterstützt und den Song repostet. Am Ende ist so eine dicke Summe für die Krebshilfe zusammengekommen, umgerechnet einfach 60 Millionen Euro.
2: Das ist so irre.
1: Laut den Medien in Polen wurde weltweit noch nie so viel Geld in einem Online-Stream gesammelt, was ich mir sehr gut vorstellen kann. Und an der Stelle, du hast es gerade eben schon gesagt, es ist so schön, dass das Internet auch so positive Sachen machen kann.
2: Ja.
1: Nicht nur immer diesen ganzen Scheiß und so.
2: Ja, also diese Aktion zeigt einfach mal, was so Zusammenhalten bewirken kann. Also Props gehen raus.

0: weiß, es war wirklich ganz schwierig herauszuhören, aber am Anfang, das war tatsächlich nicht Shakira, sondern Baxton. Also dafür erstmal großen Applaus, das war ja überragend. Kannst du noch einmal bitte?
1: Das macht doch einfach zu sehr,
0: ja,
1: viel Spaß.
0: Aber am Wochenende war nicht Baxton an der Copacabana unterwegs, sondern Shakira hat ein kostenloses Konzert gespielt. Das größte Konzert ihrer Karriere, gratis vor 2 Millionen Menschen.
1: Das ist verrückt. Im vergangenen Jahr hatte das doch auch schon Lady Gaga gemacht, ne? Da waren, glaube ich, 2,5 Millionen Menschen, also vergleichbar viel.
0: Madonna hat das auch schon mal gemacht, glaube ich. Das waren so 1,5 Millionen. Also die, ich weiß nicht, ob das auch so eine Art Konkurrenzkampf ist, ob da einer den anderen irgendwie dann auch überbieten will. Auf jeden Fall, wenn ich mir so vorstelle, 2 Millionen Menschen. Guck mal, wir sind im Juni, sind wir ja bei Bruno Mars im Olympiastadion in Berlin. Da sind 100.000 Menschen drin.
1: Das stimmt. Oder beim Sputnik Springback, da stehen ja so um die 30.000 Menschen vor der Bühne. Und das ist immer schon wirklich ein Mehr an Leuten. Aber wenn ihr euch diese Fotos anschaut vom Wochenende, diese 2 Millionen Menschen, das ist wirklich der komplette Strand ist voll.
0: Das sieht aus wie Ameisen. Das sind so Luftaufnahmen, das sind einfach aus wie kleine Ameisen da unten.
1: Ihr müsst
0: kann
1: das googeln.
0: Das ist komplett unvorstellbar.
1: Also ich glaube, ich würde keinen Ton rausbringen. Jetzt kann ich das machen. Lalalala. Aber da, wenn ich auf der Bühne stehen würde, keine Chance.
0: Ich kann das nicht mehr. Vielleicht trittst du mal als Shakira-Double auf. Ich finde tatsächlich auch.
1: Auf Wish
0: kannst
1: bestellt.
0: Du als Shakira kurz alle Farben jetzt anmoderieren?
1: Nein, das
0: meinst
1: geht
0: du?
1: Nicht.
0: Doch, das kannst
1: Nein.
0: du.
1: Tobi, bitte. Das sprengt meine Grenzen.
0: Nein, nein, komm.
1: Probier du das doch mal.
0: Ich kann das nicht so gut.
2: La, la, la, la, la, la.
1: Ja.
2: Jetzt kommen alle Farben. 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

0: 7 Uhr hier bei Stunde Tag und Wach.
1: Schönen guten Morgen.
0: Alex Warren war das mit Fever Dream und jetzt gehen wir rein in die News.
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3: Bundeskanzler Friedrich Merz hat zunehmende Spannungen in der schwarz-roten Koalition eingeräumt. In der ARD sagte Merz am Abend, in der CDU werde der Unmut über die Kompromisse mit der SPD immer größer. Viele zweifelten am Sinn des Regierungsbündnisses. Merz forderte die Sozialdemokraten zu mehr Angstgegenkommen auf. Kompromisse seien keine Einbahnstraße. In der Regierungsarbeit müsse auch die Handschrift der Union zu erkennen sein. Die Klimaexpertin Claudia Kempfert hat den Tankrabatt als teures Steuergeschenk an die Konzerne kritisiert. Die DEW-Forscherin sagte dem MDR, bisher wirke die Ersparnis nur begrenzt. Wie beim letzten Mal fließe ein Teil der Steuersenkung in die Taschen der Mineralölbranche. Nach Ansicht von Kempfert wäre es sinnvoller, alle Verbraucher, vor allem Niedriglohnbezieher und Unternehmen, über ein Mobilitätsgeld gezielt zu entlasten. Der Tankrabatt war am 1. Mai in Kraft getreten. Das Umweltbundesamt hat davor gewarnt, künftig mehr Mais in Biogasanlagen zu verwerten. Hintergrund ist eine Novelle des Erneuerbare-Energie-Gesetzes, die zurzeit beraten wird. Demnach soll der Anteil von Mais künftig 30% statt 25% betragen dürfen. Die Behördenexpertin Sophie Richter sagte dem MDR, das könne einen Boom bei Energiepflanzen auslösen. Das sei aber nicht gut für die Bodenqualität, die Pflanzenvielfalt und die Lebensmittelproduktion. Deshalb sei der Maisdeckel 2012 eingeführt worden.
0: Danke für die Infos.
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0: Auf der A36 Richtung Bernburg ist die Anschlussstelle Blankenburg-Mitte ab 8 Uhr für etwa einen Monat gesperrt. Dann Kunst- und Bauarbeiten auf dem Autobahnzubringer am Hasenwinkel. Auf der A72 Richtung Hof, vorsichtig bitte zwischen Niederfrohnau und Hartmannsdorf. Da liegt leider ein toter Waschbär auf der Fahrbahn. Stau noch wegen Bauarbeiten auf der B184 zwischen Gommern und Herrutsberge. 15 Minuten braucht er länger. Und im Landkreis Börde zwischen Lemsel und Bülstring öffnet die Bahnschranke nicht mehr. Vorsicht auch in der Ortsdurchfahrt Dolle, da sind Pferde auf der Fahrbahn. Und auch Stress im Landkreis Börde zwischen Scharkensleben und Eichenbassleben. Da liegt leider ein totes Reh auf der Fahrspur. Die aktuellsten Blitzer auf der B6 am Ortsausgang Halle aus Richtung Burgdorf, auf der B91 am Ortsausgang Halle Richtung Schkopau und auf der B107 zwischen Bad Düben und Schwemmsaal. Falls ihr was habt, klingelt da durch 08000 21 und 4 mal die 0 oder schickt gerne WhatsApp rüber. Die Nummer gibt's auf sputnik.de. Dankeschön.
1: Ein paar Schauer gibt es gerade zwischen Sangerhausen und Wittenberg. Sonst ist es trocken und ordentlich mild. 14 Grad haben wir schon in Halle am Rheileck, 13 Grad in Magdeburg am Klosterbergegarten und auch 13 Grad in Köthen am Schlosspark. Heute bleibt es leicht wechselhaft, aber ja, relativ freundlich. Anfangs ist es zwar bewölkt, stellenweise gibt es dann Regen, aber ab Vormittag ist es dann überall trocken, häufig Sonne. Im Laufe des Nachmittags kommen dann wieder ein paar mehr Wolken. Eventuell kommen bei euch auch Schauer und Gewitter vorbei, aber es bleibt warm. Fast schon heiß, muss man sagen. 26 Grad sind maximal drin.
0: So, und jetzt schicken wir euch gleich mal for free zum Sputnik Spring Break.
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0: Das geht nämlich jetzt, auch wenn es verrückt klingt. Ne?
1: Ja, meldet euch einfach bei uns und sagt, mit wem ihr unbedingt zum Sputnik Spring Break müsst. Erzählt uns eure geilste Festival-Story und mit ein bisschen Glück rufen wir euch dann zurück an.
0: Ja, und dann klingeln wir gemeinsam euren Bestie auch an. Wenn er oder sie rangeht, dann gibt's die Tickets for free. Also alle, die sich schon beworben haben, haltet vielleicht eure Handys jetzt mal parat. Aber das heißt vielleicht, haltet sie parat. Und wir klingeln euch mal an.
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0: ich kann es irgendwie noch nicht fassen, dass es bald wieder soweit ist. 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
4: Und dann ist mal wieder so easy. Ihr schickt eine Sprachnachricht rum, erzählt uns, mit wem ihr zum Sputnik Spring Break wollt und warum das der perfekte Festival Buddy ist. Lara aus Leipzig hat da nicht zweimal überlegen müssen. Sie ist jetzt nämlich in der Leitung. Schönen guten Morgen an der Stelle.
5: Guten Morgen.
0: Moin.
4: Na, erzähl uns doch mal direkt, wer ist denn dein Buddy und warum muss die Person auch unbedingt mit?
5: Genau, mein Festival-Buddy ist Sven, das ist mein Ehemann und wir haben letztes Jahr auf dem Sputnik schon die Leute mit Ohrlöchern und Piercings versorgt und würden das gern dieses Jahr auch wieder auf dem Campingplatz
4: so
5: machen.
4: So richtig selber dann die Ohrlöcher gestochen?
5: Ja, natürlich.
0: Das ist so geil. Ist das gelernt oder einfach so aus Lust?
5: Nee, das waren so fertige Dinger mit so Spitzen. Also die Ohrringe hatten schon so Spitzen dran, die hast du nur angesetzt, durchgedrückt und schon war es fertig.
0: Das war was für mutige Leute, finde ich witzig. Ja, und jetzt geht's mutig weiter, würde ich sagen, denn die Regeln sind eigentlich ganz easy. Wir rufen jetzt gemeinsam deinen Festival-Buddy Sven an. Geht er ran, gibt es die Tickets für euch. Geht niemand ran, dann war's das. Alles verstanden?
5: Okay. So machen wir das.
0: Sehr gut.
4: Okay, ich glaube, das war jetzt auch mein Stichwort hier.
0: Ja.
4: Ich rutsch mal kurz rüber.
0: Rutsch du mal rüber.
4: Und jetzt ist die Frage, ich hoffe, ich habe die Nummer und so alles richtig eingegeben. Das ist immer ein bisschen schwer.
0: Ich hoffe doch sehr.
4: Seid ihr alle ready? Dann drücke ich
5: Bin
4: jetzt
5: ready.
4: Auf Anrufen.
0: Ich auch.
4: Okay.
6: Okay. Hallo, Langhans.
5: Hallo Schatz, ich bin's. Ich wollte nur noch mal fragen, was wollen wir heute zum Abendbrot essen? Schatz, jetzt.
6: Ja. Ja.
5: Ja. Was wollen wir
6: heute
5: zum Abendbrot essen?
6: Heute gibt's Nudelauflauf. Heute gibt's
5: Nudelauflauf. Okay.
6: Ja.
5: Dann mache ich das. Dann muss ich nämlich gleich noch mal los einkaufen.
4: Ich hätte vielleicht auch noch eine Idee. Wäre es in Ordnung, wenn wir noch Gewürzketchup oben drauf packen würden? Der passt ganz gut zum Nudelauflauf.
0: Oder Creme Fraiche finde ich auch immer ganz gut.
5: Ja, klingt auch gut.
4: Oder, wenn es in Ordnung wäre, würden wir vielleicht noch 2 Sputnik Tag und Wach Festival-Tickets oben raufpacken.
5: Nehmen wir.
4: Ihr seid dabei beim Sputnik Spring Break!
5: Ja, Mann! Oh, geil!
0: Hallo Sven, erstmal, hier sind Bex und Tobi von Sputnik Tag und Wach. Herzlichen Glückwunsch!
6: Hallo! Dankeschön.
0: Ja, dann lasst euch mal ordentlich feiern, lasst euch auf jeden Fall den Nudelauflauf schmecken und natürlich die Tickets auch. Wir
5: genau, bevor
0: uns
5: es dann Dosen-Ravioli gibt, ne?
0: Ganz
5: auf dem Festival.
0: Genau.
4: So, nochmal die Bäuche vollschlagen, so sieht's aus. Herzlichen Glückwunsch.
0: Wir freuen uns auf euch. Und wenn ihr auch gehört habt, wie das hier easy peasy geht, dann macht doch einfach mit. Die nächste Chance gibt's heute Nachmittag auch direkt um 16 Uhr wieder. Also lasst euch das Festival-Ticket for free nicht durch die Lappen gehen.
4: Yes!
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0: 7:31 hier bei Schwulin Tagebach. Bexen und Tobi am Start. Wir schauen mal auf die Straßen. Was da so los ist, heute schon ein bisschen Stress angesagt auf der A36 Richtung Bernburg. Da ist die Anschlussstelle Blankenburg-Mitte nämlich ab 8 Uhr, also eine halbe Stunde, für etwa einen Monat gesperrt. Grund sind Bauarbeiten auf dem Autobahnzubringer am Hasenwinkel. Stau noch wegen Bauarbeiten auf der B184 zwischen Menz und Heroldsberge, 20 Minuten Bruchteil länger. Im Landkreis Börde zwischen Lemsel und Bülstringen öffnet die Bahnschranke nicht mehr und in Aschersleben in der Hecklinger Straße und in der Staßfurter Höhe wird bis etwa 10 Uhr eine Störung an den Bahnübergängen beseitigt. Auch da ein bisschen mehr Zeit mitbringen. Die aktuellsten Blitze auf der A14 Richtung Dresden zwischen Grimma und Leisnig, auf der B91 am Ortsausgang Halle Richtung Schkopau und auf der B107 zwischen Bad Düben und Schwäbensaal. Falls ihr noch was habt, klingelt da durch 08021 und 4x die 0 oder schickt gerne WhatsApp rüber. Die Nummer gibt's auf sputnik.de. Dankeschön.
1: Die meiste Sonne gibt es gerade im Elbhavelwinkel. Ansonsten einige Schauer von Naumburg über Halle bis in den Landkreis Wittenberg unterwegs. Die Temperaturen erstaunlich mild heute Morgen. 14 Grad haben wir sowohl in Halle als auch in Magdeburg und auch in Weimar. Heute bleibt es leicht wechselhaft, aber generell recht freundlich. Anfangs hier unter Wolken, stellenweise Regen. Ab Vormittag zeigt sich dann aber wieder mal die Sonne. Ändert sich dann im Laufe des Tages wieder, weil gegen Nachmittag kommen ein paar mehr Wolken hinzu. Neue Schauer möglich, vielleicht auch Gewitter. Und die Höchstwerte generell aber warm. 21 bis 26 Grad sind drin.
0: Hast du am Wochenende oder habt ihr am Wochenende Eis gegessen?
1: Ja, ganz viel.
0: Ja, auch so Eiskugeln, richtig?
1: Richtig, Spaghetti-Eis.
0: Oh, wirklich? Ja. Das finde ich krass, weil du es gerade nämlich sagst, wollte ich nämlich mit dir darüber reden oder mit euch darüber reden, weil auch bei Eissorten nämlich Nostalgie zurückkommt. Also Retro wird wieder cool gemacht, auch so Spaghetti-Eis und sowas. Dann kommt Bananasplit, ist gerade wieder richtig am Kommen, habe ich am Wochenende gelesen.
1: Nee.
0: Hast du das früher gegessen, so Bananasplit?
1: Nein, habe ich nie. Du?
0: Eigentlich sogar ziemlich gerne, wenn dann so richtig eine ganze Banane auch noch so mit da drüber war und so, fand ich das geil.
1: Ja, ich mag ja keine Bananen, ne? Das ist, glaube ich, mein Problem. Aber doch, so ein Spaghetti-Eis, oh, ich habe es mir so reingehauen, ich habe es geliebt.
0: Ja, und was auch jetzt im Kommen ist, kennst du Geburtstagskuchen?
1: Ja.
0: Diese Papagei-Kuchen-mäßig? Da gibt es jetzt Eis von, Geburtstagskuchen-Eis.
1: Was? Das habe ich
0: auch
1: noch nie gesehen.
0: Auch ein neuer Trend.
1: Auch
0: ja.
1: Geil. Oh, Eis, ich liebe Eis. Aber wenn da noch Retro zurückkommt, beste Kombination
0: geil.
1: Ever.
0: MD.

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0: Ja, ach, am liebsten mit Musik.
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0: Geklaute Pommes schmecken besser. Das sagt Frieda aus dem Team. Schönen guten Morgen.
1: Morgen. Morgen.
2: Ich muss dazu gleich mal sagen, ich habe das am Wochenende auch gespürt und gemerkt.
0: Okay.
2: Da war ich nämlich mit der ganzen Family im Zoo und meine Freundin und ich haben uns Pommes geteilt. Und wir haben vorher alle anderen gefragt, ob sie auch Pommes wollen. Mein Papa hat gesagt, nee, will er nicht, ich will lieber ein Fischbrötchen. Und dann stand er aber hinter mir und hat sein Fischbrötchen schon aufgegessen. Da habe ich schon gemerkt, wie so die Hand langsam immer näher kam, Richtung Nacken. Und dann so über die Schulter dieser gezielte Griff und dann immer wieder eine Pommes geklaut. Immer wieder, da hat er mal die Seite gewechselt, als ob es nicht auffallen würde. So. Also es ist schon so ein Ding, Pommes klauen.
0: Ja, und ich sag, da bist du auch nicht der Einzige. Und dahinter steckt nämlich die Wissenschaft. Dahinter ist nämlich der Gedanke, dass Verbotenes einfach ein bisschen reizvoller ist.
3: Okay.
0: Ihr habt ja bestimmt schon mal ein bisschen zu viel Spaß an einer Aktion gehabt, die so ein bisschen sneaky war. Und diesem Nervenkitzelphänomen wollten Forscher auf den Grund gehen mit einem ziemlich alltagstauglichen Beispiel, nämlich die Pommes. Und dafür haben 120 Leute Pommes in den unterschiedlichsten Situationen gegessen. Mal einfach auf die Hand, mal sollten sie die Pommes einfach heimlich von einem fremden Teller klauen. Und manchmal wurden sie dabei auch von einer judgy Person beobachtet. Nach jedem Versuch sollte dann der Geschmack bewertet werden.
2: Also, erstmal finde ich es frech, dass sie uns nicht gefragt haben.

0: Weil ich glaube, das ist so eine Studie, wo Bex und ich auch extrem gut hätten teilnehmen können.
1: Auf jeden Fall.
0: Was kam jetzt warum?
2: Tatsächlich war das auch ziemlich eindeutig. Also die geklauten Pommes, die haben immer gewonnen. Im risikoreichsten Szenario haben sie sogar 40% besser abgeschnitten, also quasi sogar doppelt so lecker. Und psychologisch gesehen gilt offenbar, dass ein kleines bisschen Regelbruch den Reiz steigern kann und damit auch den Genuss. Und naja, ich meine, solange es um harmlose Dinge geht, wie ein paar Pommes, na, dann sorgt genau dieser Nervenkitzel für die Extrawürze.
0: Ich überlege gerade die ganze Zeit, was ist denn das risikoreichste Szenario? Also hast du da wirklich eine komplett fremden Person beim Vorbeigehen dann die Pommes geklaut vom Teller oder was?
1: Boah, nee, weiß ich nicht.
0: Also das muss ja richtig schlimm sein, weißt du? Ich hoffe, das macht keiner von euch.
1: Ach, ich glaube, ich müsste schmunzeln, wenn mir jemand auch ein Fremdes was klauen würde. Meinst du
0: deine Pommes mit Mayo und dann kommt einfach so ein fremder Mensch vorbei und macht so...
1: Naja, ich meine, jetzt ist es wissenschaftlich begründet. Jetzt dürfen wir eigentlich gar nicht mehr Nein sagen bei so einem Pommesdiebstahl.
0: Naja, trotzdem so ein Klapp.

0: Sowas Süßes habe ich, glaube ich, noch nie in meinem Leben bekommen. Ich habe einen ganzen Baum geschenkt bekommen.
1: Einen ganzen Baum?
0: Der, ich glaube, doppelt so groß war wie ich.
1: Einen Maibaum.
0: Einen Maibaum. Ja, ich weiß gar nicht, ob ihr diese Tradition kennt. Die ist, glaube ich, nicht überall in Deutschland so vertreten. Aber es gibt eine Tradition, dass man am 1. Mai aufwacht, die Augen aufmacht, vor die Wohnung tritt zum Beispiel und plötzlich, siehe da, einen Maibaum hat. Auch so schön geschmückt mit so Krabbern.
1: Aber was macht einen Maibaum aus? Also ist das eine bestimmte Baum?
0: Eine Birke.
1: Ah, okay.
0: Eine Birke, genau. Und die ist dann geschmückt und soll eigentlich ein Zeichen quasi dann von dem Liebhaber sein, wie groß die Liebe denn so ist. Also ich glaube, je größer und pompöser der Baum, desto größer die Liebe. Das machen immer die Männer für die Frauen. Aber wenn Schaltjahr ist, ist es andersherum. Dann machen es die Frauen für die Männer.
1: Das finde ich süß. Und das hast du am Wochenende jetzt bekommen?
0: Tatsache. Zum allerersten Mal. Das war richtig cute.
1: Ich sag dir halt ehrlich, ich finde das total süß, aber wenn mir jemand eine Birke morgens ins Schlafzimmer stellen würde, würde ich wahrscheinlich ausrasten, weil ich eine Birkenpollenallergie habe.
0: Soll ich mal was sagen?
1: Was?
0: Ja, ich auch.
1: Ich würde ja ausflippen, wenn mir jemand eine Birke in mein Schlafzimmer stellen würde. Aber ich würde wahrscheinlich nicht sehen, weil meine Augen so aufgequollen sind.
0: Ja, nee, egal. Man liebt doch mit dem Herzen und nicht mit den Augen. Ich habe mich auf jeden Fall gefreut. Nächstes Jahr gerne wieder.
1: Ist es jetzt auch ein Hinweis? Soll ich dir auch mal so einen Maibaum schenken?
0: Du, ich sage dazu nicht nein.
1: Kriegst einen Maiast.

0: Morgen!
1: Hallo!
0: Ihr habt Sputnik-Tag im Wachern.
1: Ja.
0: Und wir sind da, Bexen und Tobi.
1: Richtig. Und jetzt geht's in die News.
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1: Mit Alexander.
3: Bundeskanzler Friedrich Merz hat zunehmende Spannungen in der schwarz-roten Koalition eingeräumt. In der ARD sagte Merz am Abend, in der CDU werde der Unmut über die Kompromisse mit der SPD immer größer. Viele zweifelten am Sinn des Regierungsbündnisses. Merz forderte die Sozialdemokraten zu mehr Entgegenkommen auf. Kompromisse seien keine Einbahnstraße. In der Regierungsarbeit müsse auch die Handschrift der Union zu erkennen sein. Die Klimaexpertin Claudia Kempfert hat den Tankrabatt als teures Steuergeschenk an die Konzerne kritisiert. Die DEW-Forscherin sagte dem MDR, bisher wirke die Ersparnis nur begrenzt. Wie beim letzten Mal fließe ein Teil der Steuersenkung in die Taschen der Mineralölbranche. Nach Ansicht von Kempfert wäre es sinnvoller, alle Verbraucher, vor allem Niedriglohnbezieher und Unternehmen, über ein Mobilitätsgeld gezielt zu entlasten. Der Tankrabatt war am 1. Mai in Kraft getreten. Thüringen nimmt heute ein landesweites Telenotarztsystem in Betrieb. Es ist das erste in ganz Deutschland. Nach Angaben der Kassenärztlichen Vereinigung kann Notfallpatienten damit schneller geholfen werden. Der Telenotarztdienst unterstützt die Rettungskräfte in den Regionen und arbeitet mit Videoanrufen. Die Daten der Patienten werden dabei direkt an die Zentrale in Weimar und in die aufnehmenden Kliniken übertragen.
1: Danke für die Infos.
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1: Auf der 14 Richtung Magdeburg zwischen Mansleben und Magdeburg-Stadtfeld 2 Kilometer Stau nach einem Unfall auf der linken Spur. Auf der A36 Richtung Bernburg ist die Anschlussstelle Blankenburg-Mitte jetzt für etwa einen Monat gesperrt. Schön. Grund sind Bauarbeiten auf dem Autobahnzubringer am Hasenwinkel und in Halle noch Stau unter anderem auf der B80 zwischen der Abfahrt Pferderennbahn und Rennbahnkreuz. 15 Minuten braucht er länger. Die aktuellsten Blitze auf der A14 Richtung Dresden zwischen Grimma und Leisnig, auf der B87 in Höhe der Muldebrücke in Almburg Richtung Torgau und auf der B107 zwischen Bad Düben und Schwemmsaal. Falls ihr noch was habt, klingelt da durch 08000 21 und 4x die 0 oder schickt gerne WhatsApp rüber. Die Nummer gibt's auf sputnik.de. Dankeschön.
0: Die meiste Sonne haben wir im Elbhapfelwinkel. Ansonsten gibt es einige Schauer schon von Naumburg über Halle bis in den Landkreis Wittenberg. Aber die Temperaturen, die sind erstaunlich mild. 14 Grad in Haller-Meselsbrunn, 14 Grad auch in Magdeburg am Stadtpark Rotehorn, genauso wie in Weimar am Park an der Ilm. Heute bleibt es so ein bisschen wechselhaft, aber tendenziell eher freundlich. Hier und da seht ihr jetzt gerade vielleicht auch viele Wolken. Am Vormittag wird es aber trocken, ordentlich Sonne am Start. Im Laufe des Tages, so gegen Nachmittag, wird es aber wieder ein bisschen grauer. Da kommen einige Schauer hinzu, eventuell auch Gewitter. Die Temperaturen, die bleiben aber richtig heiß, fast schon, würde ich sagen. Bis zu 26 Grad sind drin.
1: Das hast du ja am Wochenende, hast du gerade erzählt, deinen allerersten Maibaum bekommen
0: ja.
1: Von deinen Freunden. Ne? Und das ist ja so eine Tradition, vielleicht bei euch auch. Ich habe mal geguckt, was der höchste Maibaum ist, weil mich das interessiert hat.
0: Ah, und?
1: Hast du eine Idee? Wie hoch war denn deiner? Kannst du es ungefähr sagen? Der war größer als du, ne?
0: Der war deutlich größer als ich. Ich würde sagen, warte mal, ich bin jetzt 1,63. Der war fast doppelt so groß wie ich.
1: Okay.
0: Und also,
1: was?
0: Ja.
1: Über 3 Meter.
0: Ja, 3 Meter, sag ich
1: was
0: mal.
1: Was würdest
0: ja.
1: du sagen, ist der höchste Maibaum Deutschlands?
0: der so verschenkt wurde.
1: Ja.
0: Warte mal, 3 Meter. 10 Meter? Ist das ein bisschen zu viel?
1: Zu wenig.
0: Zu wenig?
1: Ja, ja.
0: Nein, komm, hör auf.
1: Doch.
0: 15 Meter.
1: Nee.
0: Nee, noch mehr?
1: Ja.
0: 17 Meter.
1: Nee.
0: 20 Meter.
1: 50.
0: 50?
1: 50 Meter, ja, so ein richtiger Baum.
0: Also da frage ich mich, wir waren ja schon überfordert mit dem Transport. Hm. Wie hat der das dann gemacht?
1: Das müssen wir ihn fragen.
0: Ja, scheiße, ey.

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1: So sprachlos war ich noch nie. Also wirklich, so sprachlos war ich noch nie in meinem Leben. Ich weiß immer noch nicht, was ich dazu sagen soll.
2: Die ganze Zeit schon angekündigt, dass du was erzählen willst. Jetzt bin ich aber auch wirklich gespannt. Wir alle wollen wissen, was am Wochenende los war bei dir.
1: Also Leute, ich bin mit der S-Bahn gefahren. Und manchmal laufen da ja auch so Leute rum, die Zeitungen verkaufen wollen oder so etwas.
2: Ja, ja, klar, genau.
1: Genau, und ich war aber komplett bepackt, ne? Koffer, Rucksack, dann habe ich auch noch ein Geschenk transportiert. Und ich dachte mir nur so, nee, ich habe jetzt wirklich keine Lust, eine Zeitung zu kaufen. Hab meinen Kopf geschüttelt. Die andere Person hat mich locker gelassen. Ich meinte, nein, ich möchte keine Zeitung kaufen. Dann ist die Person weggegangen. Nach ein paar Sekunden kam sie zurück. Ich saß, muss ich dazu sagen. Die Person stellt sich vor mich hin und furzt mir ins Gesicht.
2: Was? Nein, mit Absicht.
1: Ja, mit Absicht.
2: Ins Gesicht gefurzt.
1: Ja, und da denke ich mir nur so, Leute, ist euch schon mal so etwas Freches passiert? So frech, dass ihr wirklich keine Worte mehr hattet? Ich wusste nicht, was ich machen sollte.
2: Ich war auch sprachlos gewesen.
1: Ja. Und manchmal passieren so Sachen, das kannst du dir nicht ausdenken.
2: So was passiert aber auch nur dir, finde ich. Ich finde, du ziehst sowas so ein bisschen an. Was du mir schon für Bahngeschichten erzählt hast oder so, da hat dir ins Gesicht gefurzt, einfach so.
1: Ja! Aber, ich weiß auch nicht, ich wollte auch erstmal nicht mehr einatmen, weil ich mir dachte, das finde ich so abartig gerade. Aber irgendwie denke ich mir, manchmal fühle ich mich verarscht.
2: Vielleicht war das aber auch von seiner Seite aus so ein Ausdruck von, der fand ich einfach toll. Und, weißt
1: ach
2: du so?
1: Komm, willst du mir das wirklich jetzt schönreden?
2: Ich versuche es zu retten, auf irgendeine Art und Weise. Vielleicht wollte der dir einfach nur sagen,
3: ich liebe dich. Weißt du, ich liebe dich.

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0: viele Emojis benutzt ihr so beim Schreiben?
1: Eine Frage an mich gerichtet?
0: Ja, auch.
1: Was würdest du sagen? Ich glaube, du kannst das auch gut beantworten.
0: Ah, du benutzt schon ziemlich viele.
1: Ja! 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Sputnik Tag und Tag. Ich mag das.
0: Ja,
1: gibt und ja ich, auch so viele schöne.
0: Das stimmt und genau das lasse ich jetzt einfach mal so stehen, weil das könnte ein bisschen was über euch aussagen. Eine aktuelle Studie hat nämlich rausgefunden, wer viele Emojis nutzt, hat mehr Sex.
1: Ja?
0: Würdest du das unterschreiben, Tobi?
1: Ich sag da nichts zu. Wer häufiger Emojis nutzt, kann auf jeden Fall Gefühle und Stimmungen besser rüberbringen.
0: Ja.
1: Das wird mit höherer emotionaler Intelligenz in Verbindung gebracht und das kommt beim Gegenüber einfach gut an.
0: Ja, könnt ihr ja mal schauen. Also wenn gerade so eine kleine Flaute ist, einfach mal mehr Emojis benutzen, warum nicht?
1: Emotionale Intelligenz ist was richtig Schönes.
0: Ja, und wer jetzt richtig viele Smileys und so benutzt, ist auf jeden Fall Kommissar Meiner.
1: Das lassen wir auch mal so stehen.
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3: Ja, hallo, hier ist der Yeti. Geht also um Smileys. Habe ich ein Problem, kann ich mit meinem Satellitentelefon nicht schicken. Deshalb gebe ich die jetzt akustisch durch. Geht also um Folgendes. Ich suche eine Frau, die wohl Bock auf hat. Wollen wir mal bedienen, dass der Schlitten.
4: Hier ist der Kommissar Meiner. Smileys kann ich nicht machen mit meinem Handy, weil es hat auf der Tastatur nur die 110, Manus.
5: Ja? Hallo? Geht's jetzt gleich los?
6: Hier ist Lady Chantal. Mein Name. Ich habe ja gerade gehört, gekriegt, dass Leute, die viel Emojis versenden, sehr viel Sex haben. Und deshalb sage ich jetzt mal genug der Rede. Jetzt schicke ich mal eine richtige sexy Nachricht. Also, er gehört, mein Herr. Ah, ja. Oh ja. Und hier noch eine Aubergine. Herrlich.
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0: Schönen guten Morgen.
1: Morning in the morning.
0: Da sind wir wieder, Tobi und Bexen für euch am Start um 8.31 Uhr.
1: Yes! Oder auf der A2 Richtung Hannover zwischen Uexleben und Bornstedt noch 3 Kilometer Stau an der Baustelle. 20 Minuten braucht er länger. Auf der 14 Richtung Magdeburg zwischen Magdeburg-Sudenburg und Magdeburg-Stadtfeld ist die Unfallstelle geräumt. Noch 3 Kilometer stockender Verkehr trotzdem angesagt. Auf der A36 Richtung Bernburg ist die Anschlussstelle Blankenburg-Mitte für etwa einen Monat gesperrt. Grund sind Bauarbeiten auf dem Autobahnzubringer am Hasenwinkel. Und 20 Minuten mehr noch auf der B184 zwischen Menz und Herodsberge. Stau wegen Bauarbeiten sind da angesagt. Die aktuellsten Blitze auf der 14 Richtung Dresden zwischen Grimma und Leisnig. Auf der B6 am Ortsangang Hall aus Richtung Burgdorf und auf der B107 zwischen Bad Düben und Schwemmsaal. Falls ihr noch was habt, klingelt da durch 08000 21 und 4x die 0 oder schickt gerne WhatsApp rüber. Die Nummer gibt's auf sputnik.de. Dankeschön.
0: Die meiste Sonne haben wir im Elbhavelwinkel. Hier und da gibt es Schauer, zum Beispiel von Naumburg über Halle bis in den Landkreis Wittenberg. Aber die Temperaturen, das ist so crazy. Wir haben gerade mal 8:32 Uhr und wir haben schon 16 Grad in Halle, in Magdeburg, in Leipzig. Also es ist ordentlich heiß schon.
1: Ja.
0: Heute bleibt es leicht wechselhaft, aber recht freundlich. Anfangs hier und da Wolken, aber gegen Vormittag zeigt sich dann ordentlich die Sonne. Das ändert sich im Laufe des Nachmittags wieder. Hier und da wird es grau, eventuell kommen auch Gewitter hinzu. Aber die Höchstwerte, die können sich sehen lassen. Bis zu 26 Grad sind drin. Schönen guten Morgen.
1: Guten Morgen. Was soll das?
0: Na, was ist denn gerade bei dir abgegangen? Das hat mich kurzzeitig irritiert.
1: Hast du denn einen TikTok aufgemacht?
0: Ach so, wer ist denn da am Handy? Während der Arbeitszeit.
1: Ich habe recherchiert.
0: Ach so.
1: Michael Jackson war bei mir auf meinem TikTok, weil der jetzt gerade immer noch durch den Film wird mir alles reingespült. Zack, zack, zack.
0: Hast du dir den schon angeschaut?
1: Den Film noch nicht, aber ich muss ihn eigentlich gucken, weil ich bin wieder so ein Michael Jackson-Fieber.
0: Ich
1: höre jetzt auch gerade wieder so viel zu Hause.
0: Komplett, ich auch.
1: Oh, baby, give me one more chance.
0: Ich laufe durch die City und höre Billie Jean is not my lover.
1: Ja.
0: Geil.
1: Also deswegen, auf ins Kino.
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1: Maya drückt ihrer Krebserkrankung eine Ansage und nimmt damit 60 Millionen Euro ein.
2: Das ist wirklich unfassbar.
1: Und damit schönen guten Morgen bei Sputnik Tag und Wach. Mir wurde ihr Song gestern in den Feed gespült und man muss sagen, Maya ist 11 Jahre alt, kommt aus Polen und ist an Leukämie erkrankt.
2: Und jetzt singt sie über ihren Kampf gegen den Krebs.

0: Maya hat nämlich leider eine besonders aggressive Krebsform. Bei ihr ist die Krankheit schon zum dritten Mal zurückgekehrt. Doch sie singt, dass sie weiterkämpfen und nicht aufgeben will. Und plötzlich ist ihr Song viral gegangen.
1: Ja, ich muss sagen, wirklich, das Internet zeigt sich jetzt gerade einfach mal von der
0: endlich
1: besten
0: mal.
1: Seite.
0: Wirklich?
1: Ja. Ein Influencer aus Polen hat einen 9-tägigen Livestream gestartet, um Spenden für den Kinderkrebshilfeverein Cancer Fighters zu sammeln. Rund um die Uhr hat er dann Mayas Song gestreamt. Und dabei haben dann eben Zuschauer Geld gesendet.
0: Ja, auch Stars wie Lewandowski haben die Aktion unterstützt und den Song repostet. Am Ende ist so eine dicke Summe für die Krebshilfe zusammengekommen. Umgerechnet einfach 60 Millionen Euro. Das muss man sich vorstellen. Mhm. Laut den Medien in Polen wurde weltweit noch nie so viel Geld in einem Online-Stream gesammelt. Also da wirklich nochmal Props gehen raus.
1: Ganz genau. Also richtig schöne Aktion und die zeigt einfach, wie wichtig es ist, dass wir alle mal zusammenhalten.
0: Schön. Na? Mit diesem Gefühl können wir doch hier in so eine neue Woche starten, oder nicht?
1: Das machen wir auch.
0: Auf geht's.

0: 52 hier bei Spudi Tango Wach an diesem Montag. Bex und Tobi am Start.
1: Ja.
0: Wir rocken weiter durch mit Lieblingsmucke gleich von Leonie Don't Worry, die Mad Dragons mit Natural und jetzt eine Nummer von Glockenbach. Ich finde, die passt wirklich perfekt zu Spudi Tango Wach, zu euch, weil wir haben ja auch jeden Morgen, jeden Tag mit euch ein Magic Moment.
1: Der Poet Tobi. Ach.

0: Bex und Tobi am Start hier bei Spuni Tag und Wach um 9 Uhr. Es ist Zeit für die News.
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0: Jetzt mit Alexander.
2: Bundeskanzler Friedrich Merz hat zunehmende Spannungen in der schwarz-roten Koalition eingeräumt. In der ARD sagte er am Abend, in der CDU werde der Unmut über die Kompromisse mit der SPD immer größer. Merz forderte die Sozialdemokraten zu mehr Entgegenkommen auf. Der Kanzler bestätigte auch, dass die USA vorerst keine Tomahawk-Marschflugkörper in Deutschland stationieren. Davon hätten die Amerikaner zurzeit selbst nicht genügend. Die Klimaexpertin Claudia Kempfert hat den Tankrabatt als teures Steuergeschenk an die Konzerne kritisiert. Die DEW-Forscherin sagte dem MDR, bisher wirke die Ersparnis nur begrenzt. Wie beim letzten Mal fließe ein Teil der Steuersenkung in die Taschen der Mineralölbranche. Nach Ansicht von Kempfert wäre es sinnvoller, alle Verbraucher, vor allem Niedriglohnbezieher und Unternehmen über ein Mobilitätsgeld gezielt zu entlasten. Der Tankrabatt war am 1. Mai in Kraft getreten. Thüringen nimmt heute ein landesweites Telenotarztsystem in Betrieb. Es ist das erste in ganz Deutschland. Nach Angaben der Kassenärztlichen Vereinigung kann Notfallpatienten damit schneller geholfen werden. Der Telenotarztdienst unterstützt die Rettungskräfte in den Regionen und arbeitet mit Videoanrufen. Die Daten der Patienten werden dabei direkt an die Zentrale in Weimar und in die aufnehmenden Kliniken übertragen.
0: Danke für die Infos.
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0: Auf der A2 Richtung Hannover zwischen Irxleben und Bornstedt 5 Kilometer Stau an der Baustelle, 30 Minuten braucht er länger. Auf der A36 Richtung Bernburg ist die Anschlussstelle Blankenburg-Mitte für etwa einen Monat gesperrt. Grund sind Bauarbeiten auf dem Autobahnzubringer am Haaswinkel. Auf der B184 zwischen Menz und Herodsberge Stau wegen Bauarbeiten, 20 Minuten braucht er länger. Und in Aschersleben in der Hecklinger Straße und in der Stassfurter Höhe wird bis etwa 10 Uhr eine Störung an den Bahnübergängen beseitigt. Die aktuellsten Blitze haben wir auf der A14 Richtung Dresden zwischen Grimma und Leisnig. Auf der B2 in Audigast in beide Richtungen, auf der B87 in Höhe der Muldebrücke in Eilenburg Richtung Torgau und auf der B107 zwischen Bad Düben und Schwemmsaal. Falls ihr noch was habt, klingelt da durch 08021 und 4 mal die 0 oder schickt gerne WhatsApp rüber. Die Nummer gibt's auf sputnik.de. Dankeschön!
3: Die meiste Sonne gibt es gerade im Harzvorland bis in den Elbhavelwinkel. Überall ist es gerade trocken und auch schon recht warm. 16 Grad in Halle an der Heide, 16 Grad in Magdeburg am Hafen und 15 Grad haben wir in Tangerhütte am Stadtpark. Heute bleibt es sonnig hier und da kommen aber immer mal wieder dichte Wolken hinzu. Am Nachmittag und Abend vereinzelt auch Schauer möglich. Und die Höchstwerte, ja, die werden ordentlich warm. 21 bis 26 Grad sind drin.
0: Schön.
3: Das ist aber crazy, ne? Irgendwie auf jeden Fall wilder Mix. So mit Schauer, eventuell Gewitter,
0: geil.
3: Aber dann auch verdammt heiß einfach, fast 30
0: ja,
3: Grad.
0: Ja, geil, so ein Sommergewitter. Also ich meine, wir haben noch nicht richtig Sommer, aber so ein Sommergewitter.
3: Ja, aber wem es zu heiß ist, ab morgen soll es ja ein bisschen kühler werden, ne?
0: Ist für jeden was dabei.
3: So.

0: Wenn ich jetzt gerade hier so diese offizielle Sputnik Spring Hymne 2026 höre, möchte ich eine Sache gerne loswerden. Liebes Sputnik-Team, ich würde gerne mit meiner Co-Moderatorin Bexen zum Sputnik Spring Break fahren, weil sie zu jedem Act mitkommt, den ich sehen möchte, ich ihr Gesicht sonst ganz schrecklich vermissen würde und ihre Energie für zwei reicht.
1: Liebes Sputnik-Team, das würde ich so unterschreiben, weil Tobi ist auch einer der wenigen, der meine Energie ertragen kann.
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0: Win-win.
1: Win-win. Ja, wir schicken euch und euren Festival Buddy zum Sputnik Spring Break. Deswegen macht's einfach so oder so ähnlich, wie Tobi es gerade gemacht hat. Und wir rufen euch zurück. Geht euer Festival Buddy dann auch ans Telefon, gehören euch die Sputnik Spring Break Tickets und das for free.
0: Ja, heute Morgen, da war es für Laura aus Leipzig soweit. Nur Sven musste noch rangehen.
4: Hallo, Langhans.
5: Hallo, Schatz, ich bin's. Ich wollte nur noch mal fragen, was wollen wir heute zum Abendbrot essen? Schatz, jetzt.
4: Ja, ja.
5: Ja, was wollen wir zum Abendbrot
4: Nudelauflauf
5: essen?
4: Heute gibt's Nudelauflauf.
5: Okay, ja. Dann mache ich was. Dann muss ich nämlich gleich nochmal los einkaufen.
0: Ich hätte vielleicht auch noch eine Idee. Wäre es in Ordnung, wenn wir noch Gewürzketchup oben drauf packen würden? Der passt ganz gut zum Nudelauflauf.
1: Oder Creme Fraiche finde ich auch immer ganz gut.
5: Ja, klingt auch gut.
0: Oder, wenn es in Ordnung wäre, würden wir vielleicht noch zwei Sputnik Tag und Wach Festival-Tickets oben drauf packen.
5: Nehmen wir.
0: Ihr seid dabei beim Sputnik Spring Break!
5: Ja, Mann! Geil!
1: Hallo Sven, erstmal, hier sind Bexen und Tobi von Sputnik Tag und Wach. Herzlichen Glückwunsch!
4: Hallo, dankeschön, dankeschön.
1: Ja, dann lasst euch mal ordentlich feiern, lasst euch auf jeden Fall den Nudelauflauf schmecken und natürlich die Tickets auch.
5: Wir freuen uns, bevor es dann Dosenravioli gibt, ne?
1: Ganz
5: auf dem Festival.
1: Genau.
0: So, nochmal die Bäuche vollschlagen, so sieht's aus.
1: Und wenn ihr auch gehört habt, wie das hier easy peasy geht, dann macht doch einfach mit. Die nächste Chance gibt's heute Nachmittag auch direkt um 16 Uhr wieder. Also lasst euch das Festival nicht durch die Lappen gehen.
0: Yes!
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0: Sie geht wieder los, die Badesaison 2026.
1: Achtung, Arschbombe!
0: Und passend dazu müssen wir doch jetzt mal sagen, welche Freibäder und Badeseen nach und nach in Sachsen-Anhalt wieder aufmachen.
1: Ja, hau mal raus. Ich bin da überhaupt gar nicht im Thema.
0: So, ich habe hier drei Sachen, die schon offen sind. Einmal das Strandbad Arendsee, dann Stelpenbad Beetzendorf und Sportpark Freibad Quedlinburg. Und morgen öffnet auch noch das Kalibad Zielitz. Also einiges schon offen und die nächsten Sachen, also ich muss sagen, so viele öffnen dann auch erst im Juni, aber die, die jetzt schon Bock haben, ein bisschen rumzuplanschen, die
1: das
0: haben
1: heißt,
0: auf jeden Fall
1: man,
0: schon passend.
1: Man kann dann ab morgen schon richtig loslegen?
0: Ja, jetzt kannst du auch schon.
1: Achso, so?
0: Drei Sachen haben jetzt schon offen in Sachsen-Anhalt.
1: Weißt du, was das heißt dann?
0: Was denn?
1: Achtung, Arschbombe!

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0: Na, da sind wir wieder.
1: Ich finde,
0: ja,
1: der Song von Bebe Rexha, New Religion, durch dieses, es löst in mir auch ein bisschen so Stress aus.
0: Oh, ist das so? Dann atmen wir mal ganz kurz durch.
1: Also der macht einen auf jeden Fall wach, weißt du?
0: Okay, dann, so das klingt schon wieder viel positiver, Tobi.
1: Ja, das war jetzt so positiver Stress.
0: Mm.
1: Fühl dich da mal rein, du stehst morgens auf und dann machst du so das Radio an, dann läuft Sputnik Tag und Wach, dann hörst man erstmal uns quäken so ein bisschen und dann kommt dieser Song.
0: Also da hast du keine Chance, müde zu sein.
1: Nee, also weiter geht's. So, und jetzt gucken wir auf die Straßen. Auf der A2 Richtung Hannover zwischen Irxleben und Bornstedt 5 Kilometer Stau an der Baustelle. 30 Minuten braucht er länger. Auf der B184 zwischen Menz und Heroldsberge Stau wegen Bauarbeiten. 20 Minuten braucht er länger. Und an einem Unfall gesperrt in Wernigerode ist die Ilsenburger Straße in Höhe Kantstraße. Die aktuellsten Blitzer auf der A14 Richtung Dresden zwischen Grimma und Leisnig. Auf der B2 in Audigast in beide Richtungen. Auf der B91 am Ortsausgang Halle Richtung Schkopau. Und auf der B107 zwischen Bad Düben und Schwellensaal. Falls ihr noch was habt, klingelt da durch. 08021 und 4x die 0. Oder schickt gerne WhatsApp rüber. Die Nummer gibt's auf Sputnik. Dankeschön.
0: Überall ist es gerade trocken in der Sputnik-Zone. Hier und da zeigt sich tatsächlich auch mal die Sonne. Die meiste vom Harzvorland bis in den Elbhavel-Winkel. Die Temperaturen, ich komme immer noch nicht drauf klar, sind gerade schon richtig warm. Wir knacken ja beinahe schon die 20-Grad-Marke.
1: Das ist krass.
0: 17 Grad haben wir in Halle, 17 Grad auch in Magdeburg und auch 17 Grad in Jena. Und da ist noch einiges drin. Bis zu 26 Grad erreichen wir heute. Heute aber so ein Mix aus Sonne und dichten Wolken. Also gerade so am Vormittag, da ist es schön sonnig. Aber gegen Nachmittag, da müssen wir teilweise sogar wieder mit Schauern rechnen. Schönen guten Morgen.
1: Finde ich nicht so schlimm. Solange es nicht beim Training regnet, ist immer alles in Ordnung.
0: Wie steht heute Training wieder an?
1: Ja, wir haben heute Training. Normalerweise haben wir morgen Training. Wir haben aber heute Training, weil wir Mittwoch ein Nachholspiel haben. Dementsprechend machen wir heute Training, um dann auch ein bisschen Pause zu machen, weil wir sind ja mittlerweile, machen wir uns nichts vor. Auch ich jetzt bin 27 geworden in einem Alter. Da müssen die müden Knochen sich auch mal ausruhen.
0: Das ist richtig. Und was ich noch besser finde, ist, dass wir alle jetzt im Bilde sind, wie Tobis Tagesplan aussieht.
1: Ey, ihr kommt immer gerne vorbeikommen, SGHTB Halle, falls ihr wieder Bock auf Fußballspielen habt. Wir brauchen auf jeden Fall jemanden, der Tore schießen kann, weil ich kann es nicht.
0: Ja, ich leider auch nicht. Ich kann nur anfeuern.
1: Und
0: Tobi, vor, noch ein Tor.
1: Anscheinend auch nicht. Aber mach

0: Geklaute Pommes, die schmecken einfach besser. Das sagt auch Frieda aus dem Team. Schönen guten Morgen.
1: Ah, einfach vergessen.
0: Jetzt
1: das
0: aber.
1: Mikrofon
0: schönen guten Morgen.
2: Guten Morgen.
1: Ich war auch so aufgeregt, weil ich drüber nachdenken musste, dass mein Vater das am Wochenende gemacht hat.
0: Hat er deine geklaut?
1: Der hat die ganze Zeit, da habe ich den Arm erst auf der rechten, kam er so über rechte Schulter rüber, da hat er Pommes genommen, dann linke Seite rüber, zack, Pommes genommen, schön in die Mayo immer rein, obwohl er vorher gesagt hat, er wollte nicht.
0: So, das gleiche Problem hatte ich auch mit meinem Freund am Wochenende. Wir haben uns Burger geholt, ich habe mir eine Portion Pommes dazu geholt, er meinte, er braucht keine. Ich habe wirklich, ich glaube, nur 3 Pommes oder so abbekommen, alles weggeputzt.
1: Frechheit.
2: Mhm. Aber das liegt ja nicht an euch, das liegt an der Wissenschaft tatsächlich. Na klar.
1: Na dann.
2: Weil verboten ist nämlich einfach reizvoller ist. Und ihr habt ja bestimmt schon mal ein bisschen zu viel Spaß in einer Aktion gehabt, die vielleicht auch ein bisschen sneaky war.
1: Nein.
2: Und diesem Nerven- und Kitzelphänomen wollten Forscher auf den Grund gehen und das mit Pommes. Und dafür haben die 120 Leute am Start gehabt, die Pommes in den unterschiedlichsten Situationen gegessen haben. Mal einfach auf die Hand, mal sollten die Pommes eigentlich heimlich vom fremden Teller klauen und manchmal wurden sie dabei auch von einer judgy Person beobachtet. Nach jedem Versuch sollte dann der Geschmack bewertet werden.
1: Das klingt eigentlich nach einer Studie, an der wir auch hätten teilnehmen können.
0: Ja, hätte ich gerne gemacht, ja.
1: Aber was kam da jetzt dann raus?
2: Tatsächlich war das Ergebnis doch ziemlich eindeutig. Die geklauten Pommes haben immer gewonnen. Im risikoreichsten Szenario haben sie sogar 40% besser abgeschnitten. Also anscheinend doppelt so lecker. Und psychologisch gesehen gilt offenbar, dass ein kleiner Regelbruch den Reiz steigern kann und damit auch eben halt den Genuss. Und naja, ich sag mal so, solange es um harmlose Dinge wie so ein paar Pommes geht, dann sorgt doch genau dieser Nervenkitzel für die Extrawürze.
1: Oh.
0: Ja, also eigentlich sollte das jetzt erlaubt sein. Einfach mal Pommes mopsen.
1: Ich würde niemals auf die Idee kommen, einer fremden Person Pommes zu klauen.
0: Nein? Also einer Wildfremden
1: nicht. Wie
0: schockiert
1: du gerade bist.
0: Ja, naja, einer Wildfremden nicht. Aber fremder Teller bedeutet ja auch einfach, wenn ich neben dir sitzen würde, Tobi.
1: Nee, du bist mir ja nicht fremd.
0: Was
1: jetzt machen wir ein ganz anderes Thema auf.
0: Was meinst du, ist auch deins, Tobi?
1: Ich sage nein zum Klauen.
0: Okay.

0: was für dich den Frühling perfekt macht.
1: Perfekter Frühling ist, finde ich, wenn es noch nicht so warm ist, dass man völlig erschöpft durch die Straßen schleicht, aber schon warm genug, dass man in kurzer Hose rausgehen kann. Ich finde, dann ist genau perfekter Frühling.
0: Für dich in kurzen Hosen, Röcken, Hotpants, Skorts, Shorts, Badesachen machen wir es kurz.

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1: Der CDU-Verteidigungsexperte Roderich Kiesewetter hält die Entscheidung von US-Präsident Donald Trump, keine Tomahawk-Marschflugkörper in Deutschland zu stationieren, für einen Riesenfehler. Im ARD-Morgenmagazin sagte Kiesewetter, der Verzicht auf die Stationierung sei viel gravierender als der angekündigte Abzug tausender US-Soldaten. Damit hätte Deutschland geschwächt, zudem würden Sicherheitsinteressen der NATO verletzt. Vor 2 Jahren hatten Washington und Berlin gemeinsam erklärt, wieder US-Waffensysteme in Deutschland stationieren zu wollen, darunter den Tomahawk. Zuvor hatte Russland angekündigt, neue Mittelstreckenraketen zu produzieren. Der Iran hat mit Angriffen auf die US-Streitkräfte gedroht, sollten diese in die Straße von Hormuz einfahren. Teheran erklärte, die Sicherheit der Meerenge liege in den Händen des Iran. US-Präsident Donald Trump hatte angekündigt, die USA wollten ab heute im Persischen Golf festsitzenden Schiffen eine Ausfahrt durch die blockierte Wasserstraße ermöglichen. Details nannte er nicht. Thüringen nimmt heute ein landesweites Tele-Notarzt-System in Betrieb. Es ist das erste in ganz Deutschland. Nach Angaben der Kassenärztlichen Vereinigung kann Notfallpatienten damit schneller geholfen werden. Der Telenotarztdienst unterstützt die Rettungskräfte in den Regionen und arbeitet mit Videoanrufen. Die Daten der Patienten werden dabei direkt an die Zentrale in Weimar und in die aufnehmenden Kliniken übertragen.
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1: Der CDU-Verteidigungsexperte Roderich Kiesewetter hält die Entscheidung von US-Präsident Donald Trump, keine Tomahawk-Marschflugkörper in Deutschland zu stationieren, für einen Riesenfehler. Im ARD-Morgenmagazin und im Deutschlandfunk sagte Kiesewetter, der Verzicht auf die Stationierung sei viel gravierender als der angekündigte Abzug tausender US-Soldaten. Das Signal sei, dass die USA nicht mehr verlässlich zur Abschreckung in Europa stünden. Vor 2 Jahren hatten Washington und Berlin erklärt, wieder US-Waffensysteme in Deutschland zu stationieren, darunter den Tomahawk. Der Iran hat mit Angriffen auf die US-Streitkräfte gedroht, sollten diese in die Straße von Hormuz einfahren. Teheran erklärte, die Sicherheit der Meerenge liege in den Händen des Iran. US-Präsident Donald Trump hatte angekündigt, die USA wollten ab heute im Persischen Golf festsitzenden Schiffen eine Ausfahrt durch die blockierte Wasserstraße ermöglichen. Die Zahl der Kaiserschnitte in Deutschland hat einen neuen Höchststand erreicht. Wie das Statistische Bundesamt mitteilt, lag die Rate im Jahr 2024 bei rund 33%. Seit 1991 habe sich der Kaiserschnittanteil bei Klinikgeburten verdoppelt. Die Statistiker ermittelten große regionale Unterschiede. Demnach war die Kaiserschnittrate in Hamburg mit rund 36% am höchsten, in Sachsen mit rund 27% am niedrigsten.
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1: Der CDU-Verteidigungsexperte Roderich Kiesewetter hält die Entscheidung von US-Präsident Donald Trump, keine Tomahawk-Marschflugkörper in Deutschland zu stationieren, für einen Riesenfehler. Im ARD-Morgenmagazin und im Deutschlandfunk sagte Kiesewetter, der Verzicht auf die Stationierung sei viel gravierender als der angekündigte Abzug tausender US-Soldaten. Das Signal sei, dass die USA nicht mehr verlässlich zur Abschreckung in Europa stünden. Vor 2 Jahren hatten Washington und Berlin erklärt, wieder US-Waffensysteme in Deutschland zu stationieren, darunter den Tomahawk. Der Iran hat mit Angriffen auf die US-Streitkräfte gedroht, sollten diese in die Straße von Hormus einfahren. Teheran erklärte, die Sicherheit der Meerenge liege in den Händen des Iran. US-Präsident Donald Trump hatte angekündigt, die USA wollten ab heute im Persischen Golf festsitzenden Schiffen eine Ausfahrt durch die blockierte Wasserstraße ermöglichen. Details nannte er nicht. Die Zahl der Kaiserschnitte hatte in Deutschland einen neuen Höchststand erreicht. Wie das Statistische Bundesamt mitteilte, lag die Rate im Jahr 2024 bei rund 33%. Seit 1991 habe sich der Kaiserschnittanteil bei Klinikgeburten verdoppelt. Die Statistiker ermittelten große regionale Unterschiede. Demnach war die Kaiserschnittrate in Hamburg mit rund 36% am höchsten, in Sachsen mit rund 27% am niedrigsten.
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1: Der CDU-Verteidigungsexperte Roderich Kiesewetter hält die Entscheidung von US-Präsident Donald Trump, keine Tomahawk-Marschflugkörper in Deutschland zu stationieren, für einen Riesenfehler. Im ARD-Morgenmagazin und im Deutschlandfunk sagte Kiesewetter, der Verzicht auf die Stationierung sei viel gravierender als der angekündigte Abzug tausender US-Soldaten. Das Signal sei, dass die USA nicht mehr verlässlich zur Abschreckung in Europa stünden. Vor 2 Jahren hatte Washington und Berlin erklärt, wieder US-Waffensysteme in Deutschland zu stationieren. 3 Jahre nach dem Diebstahl aus dem Museum von Manching suchen die Ermittler wieder nach dem Keltengoldschatz. Wie das Bayerische Landeskriminalamt mitteilte, wird das Gold auf dem Grundstück des Hauptverdächtigen in Plate in Mecklenburg-Vorpommern vermutet. In dem Haus solle nun jedes Möbelstück und alle Wände überprüft werden. Das Gold war im November 2022 gestohlen worden. Im vergangenen Jahr wurden 4 Täter verurteilt. Mehr als 400 Goldmünzen und insgesamt 3 Kilo Gold blieben verschwunden. Seit Jahresbeginn hat es bereits über 500 Angriffe auf Gesundheitseinrichtungen weltweit gegeben. Wie die WHO in Genf bekannt gab, wurden dabei mehr als 400 Menschen getötet und fast 900 verletzt. In einem Statement mit dem Roten Kreuz und Ärzte ohne Grenzen heißt es, die Attacken in Krisen und Konflikten hätten sich in den vergangenen 10 Jahren verschlimmert. Krankenhäuser, Ambulanzen und Patienten müssten besser geschützt werden.
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1: 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Eine Mehrheit der Deutschen bejaht die Demokratie, kritisiert aber die Umsetzung. Dem Demokratiemonitor der Bertelsmann Stiftung zufolge befürworten 82% ausdrücklich die demokratischen Werte und Spielregeln. Somit ist die Zustimmung im Vergleich zu 2019 leicht gestiegen. Auch Wahlen und politische Parteien erhalten hohe Zustimmungswerte. Mit dem Funktionieren der Demokratie sind jedoch nur 29% zufrieden. Allerdings ist auch dieser Wert höher als noch vor 7 Jahren. Die geplante Integration der sächsischen VW-Werke in die Volkswagen AG verzögert sich. Wie das Unternehmen bestätigte, wird der Prozess mehr Zeit in Anspruch nehmen als ursprünglich geplant. Der genaue Grund wurde nicht genannt. Die Volkswagen Sachsen GmbH mit ihren Standorten Zwickau, Chemnitz und Dresden firmiert bisher als eigenständiges Unternehmen. Allerdings ist per Tarifvertrag eine Überführung in die Muttergesellschaft vereinbart. Rund 10.000 Mitarbeiter sollten zum 1. Januar einen Arbeitsvertrag der Volkswagen AG bekommen. Die Aktionäre der italienischen Großbank UniCredit haben den Weg für die Übernahme der deutschen Commerzbank freigemacht. Sie stimmten für die Ausgabe von neuen Aktien. Die neuen Anteilsscheine will UniCredit den Commerzbank-Aktionären im Tausch für deren Aktien anbieten. Das offizielle Angebot soll morgen unterbreitet werden. Dann haben die Anteilseigner der Frankfurter Bank 4 Wochen Zeit, sich zu entscheiden.
2: Dankeschön fürs Update.
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2: Punkt 14 Uhr, wir schauen mal auf die Straßen in der Sputnik-Zone, A2 Richtung Berlin zwischen Magdeburg-Rotensee und Lostau. Rechte Fahrspur ist blockiert, kaputtes Auto. A2 Richtung Hannover zwischen Irxleben und Eilsleben stockender Verkehr wegen Bauarbeiten 20 Minuten länger zwischen Braunschweig-Flughafen und Kreuz Braunschweig-Nord. Kaputtes Auto auf der mittleren Fahrspur. A14 Richtung Magdeburg zwischen Leipzig-Mitte und Leipzig-Nord. 4 Kilometer Stau, LKW-Bergungsarbeiten dort 40 Minuten länger. Und wir haben die A38 noch Richtung Göttingen zwischen Merseburg-Nord und Bad Lauchstädt steht ein kaputtes Auto. Die neuesten Blitzer für euch. A2 Richtung Berlin zwischen Allerengersleben und Eilsleben. A14 Richtung Dresden zwischen Grimma und Leisnig. A14 Richtung Schwerin, Abfahrt Lüderitz, B87 Eilenburg Richtung Torgau und Zeit Friedensstraße stadteinwärts. Fehlt noch irgendwas? Staus oder Blitzer? Dann klingelt gern kostenlos durch. 08021 4 mal die 0 oder ihr schickt einfach eine WhatsApp rüber. Nummer gibt's wie immer auf sputnik.de.
3: Sonne und Wolken gibt's heute nur Richtung Altmark. Ist auch mal was Nasses unterwegs. 21 Grad in Halle am Uniplatz, auch in Dessau am Stadtpark und 21 Grad in Magdeburg am Opernhaus. Morgen dann viele Wolken, bisschen Sonne, immer mal wieder Regen. Gegen Nachmittag und am Abend kann es auch mal gewittern und bis zu 21 Grad.
2: Na dann.
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0: Ganz neu, alle Farben mit Buddy Talk hier in der Sputnik Home Zone. 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
0: Nathalie und Simon hier in der Sputnik Home Zone. Und wir sehen uns ja auf dem SSB und feiern durch von Donnerstag bis Sonntag. 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
3: 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Wer soll mit euch dabei sein oder warum ist er oder sie der beste Festival-Buddy überhaupt? Nummer steht auf sputnik.de und dann wird 16 Uhr gezockt.
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0: Montagnachmittag und jetzt wird's gruselig.
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3: Ja, schuld war aber auch nicht, dass du gerappt hast, sondern worüber du gerappt hast.
0: Danke.
3: Hat man nämlich die Kategorie Dinge aus einem Horrorfilm und ihr habt entschieden, ja, worüber uns wir mal so richtig gruseln sollten. Machen wir nachher wieder mit einer neuen Kategorie, 15.30 Uhr. Ihr schickt uns dann eure Wörter einfach rum per WhatsApp, Nummer steht auf sputnik.de. Dann wird gerappt und jetzt Achtung, Gänsehaut. Der rote Luftballon von S. Ein quietschender Schaukelstuhl, Werwolfgeheule, Taschenlampe mit Wackelkontakt, Nebel des Grauens, jemand steht hinter dem Duschvorhang, unheimliches Kinderlachen und Rückspiegelschock, jemand sitzt auf der Rückbank. Ach du Schreck.
0: Oh Gott, jetzt wird's, glaube ich, gruselig. Ah, ja, hier ist Simon und jetzt gibt's mal wieder Stress. Ich sehe da den roten Luftballon von S.
3: Nein!
0: Ich bin in einem Horrorfilm und fand's auch mal cool, aber auf einmal sitze ich auf einem quietschenden Schaukelstuhl.
3: Warum?
0: Ey, wer ist da im Wald? Ist das eigentlich eine Eule?
3: Aha.
0: Und warum höre ich auf einmal Werwurfgeheule?
3: Oh.
0: Ich hatte damals mal einen Dackel gehabt, aber jetzt habe ich hier eine Taschenlampe mit einem Wackelkontakt.
3: Oh, Kacke.
0: Ich weiß, ich habe ein kleines Problem jetzt hier mit dem Vertrauen, denn ich stehe hier draußen auf einmal im Nebel des Grauens.
3: Siehst du was?
0: Ich gehe da einfach cool so lang und auf einmal steht jemand hinter meinem Duschvorhang.
3: Nein.
0: Aber es war nur Nathalie, was willst du machen? Ich höre auf einmal da hinten unheimliches Kinderlachen. Ich bin hier in einem Film und das ist krank. Ich habe einen Rückspiegelschock. Jemand sitzt da hinten auf der Rückbank. Yeah.
3: Ja, ich bin Simon. Ich wollte gerne mit dir einen Ausflug machen übers Wochenende.
0: Oh, gruselig.
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0: 14:30 Sputnik Homson hier mit uns, Nathalie und Simon. Wir werfen einen Blick auf die Straßen in der Sputnik-Zone. A2 Richtung Berlin zwischen Magdeburg-Rotensee und Lostau. Rechte Fahrspur ist blockiert, kaputtes Auto. A2 Richtung Hannover zwischen Irxleben und Eilsleben stockender Verkehr. Wegen Bauarbeiten halbe Stunde dauert es länger. A2 Richtung Hannover zwischen Braunschweig Flughafen und Kreuz Braunschweig Nord. Kaputtes Auto, mittlere Fahrspur. Dann haben wir die A14 Richtung Magdeburg zwischen Leipzig Mitte und Leipzig Nord. 4 Kilometer Stau, Bergungsarbeiten nach einem LKW-Unfall 40 Minuten länger. Haltet dadurch. Und die B180 Naumburg nach Zeit zwischen Naumburg und Wetau nach einem Crash dicht. Die neuesten Blitzer für euch. A2 Richtung Berlin zwischen Allerengersleben und Eilsleben. A14 Richtung Dresden zwischen Grimma und Leisnig. A14 Richtung Schwerin, Abfahrt Lüderitz. B87 Stehense-Eilenburg Richtung Torgau und am Abzweig Grevendorf Richtung Mokrena. Fehlt noch irgendwas? Staus oder Blitzer? Dann klingelt gern kostenlos durch. 08021. Fünfmal die 0 oder ihr schickt einfach eine WhatsApp rüber. 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
1: Wolken und Sonne sind am Start in der Altmark. Auch mal so ein paar kleine Regentropfen, die dabei sind. 20 Grad in Magdeburg an der Sternbrücke, 21 Grad in Halle an der Moritzburg und 20 Grad in Zwickau am Schwanenteichpark. Morgen dann viele Wolken, bisschen Sonne ist mal dabei, aber auch Regen ist mit am Start gegen Nachmittag und am Abend. Kann es auch mal gewittern, das Ganze bis zu 21 Grad. So, du hast es vorhin schon gesagt, krass, ich bin jetzt eine richtige Rabenmutter.
0: Ja. Aber wirklich?
1: Anscheinend habe ich einen Raben, der mich jetzt in seine Crew aufgenommen hat. Ich fütter ja immer meine Vögel. Letzte Woche hatte ich schon Hühnerknochen liegen. Da habe ich erwischt, wie der den gerade auf den Tisch gelegt hat und mich noch angeguckt hat. Jetzt am Wochenende hat er mir eine Schnitte auf den Tisch gelegt.
0: Das ist so ein Belohnungssystem, ne?
1: Ja, der macht mir Geschenke.
0: Geil. Also warten wir noch ein paar Tage ab. Irgendwann bringt er dir einen Döner.
1: Das wäre richtig schön. Da hätte ich auch was von.

0: Diamonds von Junot Ass und Dennis Lloyd ist ganz neu. Ey, und das ist so ein abgefahrener, wilder TikTok-Trend, bei dem wir gleich sagen, bitte nicht nachmachen.
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0: Da frage ich mich manchmal auch, wie TikToker auf so absurde Ideen kommen. Gerade trendet eine Challenge, die so krass absurd ist.

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0: so wie manche Mitarbeitenden, sage ich mal, so eine klebrige Spore hinter sich lassen, weil sie sich sehr gerne irgendwo einkratzen oder so. Mm. Ja, kleben auch andere Dinge und die gucken wir uns jetzt nochmal genauso genauer an.
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0: Da haben wir immer richtig wilde Kategorien, muss ich sagen, die unser Glücksrad hier jeden Tag ausspuckt.
3: Aber auch jedes Jahr.
0: Aber jedes Jahr, jeden Tag, den ganzen Tag. Heute ist die Kategorie, das klebt. Chris aus Bautzen hat Fliegenfalle geschickt. Bin ich schon mal mit den Haaren drin geblieben. Nicht schön. Liana aus Leipzig, Frischhaltefolie kämpft gegen sich selbst. Boah, wenn die Scheiße zusammenklebt. Absoluter Hass. Reik aus Bitterfeld-Wolfen, schön klebrige Cola. Dann hat sich Victoria aus Bitterfeld gemeldet.
4: Hallo, liebe Sputnik-Team. Ihr seid ja gerade auf der Suche nach wunderbar klebrigen Sachen.
3: Ja.
4: Ich arbeite in einer Bäckerei und wenn ihr was richtig Klebriges zwischen den Fingern haben wollt, kann ich euch nur sagen, Aprikotur. Das ist das Schlimmste, was es auf der Welt gibt. Das ist schlimmer als Uhu Patafix.
3: Aprikotur.
0: Ich habe geguckt, Simon, pass auf, das ist, wenn man so backofenwarmen Obstkuchen, kann aber auch irgendein Plundergebäck sein, mit heißer Konfitüre aus Aprikosen bestreicht oben, diese Schicht. Und das muss wohl sehr kleben. Und wir haben noch eine Nachricht aus Braunsbetra.
5: Ja, Andrea hier. Ich wollte mal sagen, was klebt. Und zwar Styropor.
3: Ja.
5: Das ist das, was statt Pulli. Sonst sowas. Styropor.
3: Das, was ich meinte vorhin.
0: Ja.

0: und was habe ich gesagt?
1: Polystyrol.
0: Polystyrol, genau.
1: Du weißt nur nicht mal, was du gesagt hast.
0: Es ist dasselbe. Ja, ich war gerade bei einem anderen Wort mit PO. Naja, gut.
1: Po.
0: Po. Auch der kann kleben. Leute, so, das wird jetzt mal ein richtig klebriger Freestyle. Los jetzt.
1: Ja, und zwar ab jetzt.
0: Ein nasser Duschvorhang. Schöne klebrige Cola. Aprikotur, Zuckerwatte, Styropor, Frischhaltefolie kämpft gegen sich selbst, Marmelade, Fliegenfalle, Popelmänner und nackte Beine auf Autoleder sitzen.
1: Ah. Okay Leute, wird eine klebrige Angelegenheit. Aber ich erzähl mal von meinem Alltag. Ja, hier ist Simon, ich komme gerade gut voran, aber bleib erstmal kleben an den nassen Duschvorhang. Aber ich gehe dann erstmal raus und fühle mich schon ein bisschen wohler. Und danach trinke ich in der Küche eine schön klebrige Cola. Aber ich gehe dann weiter, das in einer Tour, und bestreiche mein Essen komplett mit Aprikotur. Ob ich schon immer ein Problem mit Zucker hatte? Nee, aber letztens bin ich kleben geblieben in der Zuckerwatte. Ja, aber ey, das kommt ja mal vor. Danach zerbreche ich über meinem Essen noch ein Stück Styropor. Ja, dann klebt das auch und dann bleibe ich der Held, und die Frischhaltefolie, die kämpft gegen sich selbst. Ja, das ist doof, ey. Das finde ich einfach gerade schade. Ja? Und fass mit der Hand rein in die Marmelade. Ey, jetzt mache ich die mies hier alle. Das klebt ja noch schlimmer als eine Fliegenfalle. Aber ich zähle, glaube ich, trotzdem zu der Gang da. Aber ich bin nicht so klebrig wie diese Popelmänner. Aber du siehst mich manchmal eben schwitzen, aber nicht so wie nackte Beine auf Autoleder sitzen. Yeah.
0: Ja, und wer da richtig Spaß haben will, der steht ganz schnell auf.
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1: 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Zwei Handelsschiffe unter US-Flagge haben nach Angaben des US-Militärs die Straße von Hormuz passiert. Das Regionalkommando teilte mit, es handele sich um den ersten Schritt einer von Präsident Donald Trump verkündeten Initiative. Trump hatte gestern angekündigt, die US-Marine werde im Persischen Golf festsitzende Frachter durch die Straße von Hormuz geleiten. Die iranischen Streitkräfte erklärten, sie hätten ein US-Kriegsschiff beschossen und zur Umkehr gezwungen. Die USA wiesen diese Darstellung zurück. Die Mehrheit der Deutschen bejaht die Demokratie, kritisiert aber die Umsetzung. Dem Demokratiemonitor der Bertelsmann Stiftung zufolge befürworten 82% ausdrücklich die demokratischen Werte und Spielregeln. Somit ist die Zustimmung im Vergleich zu 2019 leicht gestiegen. Auch Wahlen und politische Parteien erhalten hohe Zustimmungswerte. Mit dem Funktionieren der Demokratie sind jedoch nur 29% zufrieden. Allerdings ist auch dieser Wert höher als noch vor 7 Jahren. Auf dem ehemaligen Simson-Gelände in Suhl soll künftig eine Elektroschwalbe gefertigt werden. Wie die Unternehmerfamilie von Schweinitz im Emsland mitteilte, hat sie in Suhl-Heinrichs bereits eine Halle angemietet. Mit dem Besitzer der Markenrechte sei eine Absichtserklärung zur Lizenzübernahme unterzeichnet worden. Weitere Details wurden nicht genannt. Die Firma produziert seit 15 Jahren EMCO-Elektroroller. Die E-Schwalbe wurde bislang in Polen hergestellt, das Unternehmen ist aber insolvent.
2: Dankeschön fürs Update.
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2: 1 nach 4, wir schauen mal auf die Straßen in der Sputnikzone. A2 Richtung Berlin zwischen Magdeburg-Rotensee und Lostau, rechte Fahrspur gesperrt, Bergungsarbeiten. A2 Richtung Hannover zwischen Irxleben und Eilsleben, Stau, stockender Verkehr, Bauarbeiten, 3/4 Stunde länger durchhalten, genauso wie auf der A14 Richtung Magdeburg zwischen Leipzig-Mitte und Leipzig-Nord, 4 Kilometer Stau, LKW-Bergungsarbeiten. Wir haben Unfall auf der B180 zwischen Naumburg und Wetau. Halle, Stau unter anderem B80 zwischen Riebeckplatz und Zollrhein, Böllberger Weg und Paracelsusstraße Richtung Zoo, bis zu 20 Minuten länger. Und die neuesten Blitzer für euch. A2 Richtung Berlin zwischen Allerengersleben und Eilsleben. B1 Gerwisch, B79 Artenstedt Richtung Dadesheim. B184 Ortsausgang Dessau Richtung Wolfen beidseitig und Halle Canena zum Planetarium in beide Richtungen. Fehlt noch irgendwas? Staus oder Blitzer? 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
3: Einige Wolken sind unterwegs, bisschen Sonne ist dabei und Richtung Altmark gibt es auch Regen. 22 Grad in Magdeburg am Hafen, auch in Halle am Rheinischen Platz und 21 Grad in Wittenberg an der Schlosskirche. Morgen viele Wolken, da gibt es nur selten Sonne, auch da immer mal wieder Regen, teilweise Gewitter, das Ganze bei maximal 21 Grad. 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

0: Senne, We Shall Stick Together ist ganz neu und unsere Sputnik Spring Break Hymne für dieses Jahr 2026. Nicht mehr lange, dann geht's los. Es wird gefeiert auf dem geilsten Festival der Welt.
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0: Und da ist die Alexandra aus Leipzig gerade dran. Na, schön.
3: Hallo.
4: Hallo, wen willst du denn mitnehmen zum Sputnik Spring Break Festival? Wer soll deine Plus 1 sein?
3: Ich würde gerne meinen Freund, den Philipp, mitnehmen.
4: Ja, habt ihr schon irgendwie so eine Sputnik Spring Break Experience? Wart ihr schon mal zusammen da? Wäre es das allererste Mal oder wie sieht's da aus?
3: Es wäre tatsächlich das allererste Mal auf dem Sputnik Festival.
4: Ja, geil. Und warum ist so cool, mit dem eigenen Partner da auch richtig abzufeiern?
3: Tatsächlich, weil wir beide berufstätig sind, zwei Kinder haben und einfach mal Zeit für uns brauchen. Und dann ist so ein Festival tatsächlich das Beste.
4: So sieht's mal aus. Wir haben ja die Nummer jetzt hier da von Philipp. Jetzt nur die Frage, ob der Kollege rangeht. Nathalie, du musst mal hier den grünen Hörer.
0: Ja, okay, jetzt geht's los und wir halten uns ein bisschen zurück.
4: Und du quatschst einfach mit Philipp. Genau. Du kannst ihm das mal kurz erklären.
0: So, wir probieren's.
4: Wenn er rangeht.

0: Philipp.
1: Dein Anruf wurde an Voicemail weitergeleitet.
0: Nein!
1: Die gewünschte Gesprächsperson ist nicht zu erreichen. Hinterlasse eine Nachricht nach dem Signal.
2: So.
3: Was machen wir nun, Alex?
2: Das hat natürlich nicht funktioniert. Dann müssen wir auf jeden Fall nachher nochmal die nächste Runde machen und dann nochmal gucken, ob das funktioniert und nochmal neu durchklingeln. Das ist aber die Hürde bei diesem Game. Entweder wir kommen halt durch und dann klappt's. Oder nicht, dann klappt's leider nicht.
3: Aber Alex, du bleibst weiter im Pott, du kannst es immer wieder probieren.
4: Super.
3: So, machen wir's.
4: Dann mache ich das.
3: Wir drücken dir ganz doll die Daumen.
4: Dankeschön.
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0: Ich habe am 1. 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
1: Kriegst einen Maiast, kriegst du.
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0: 16.29 Uhr, Sputnik Homesau, Nathalie und Simon hier. Wir werfen einen Blick auf die Straßen in der Sputnik-Zone. A2 Richtung Berlin zwischen Magdeburg-Rotensee und Lostau. Rechte Fahrspur ist gesperrt, Bergungsarbeiten. A2 Richtung Hannover zwischen Irxleben und Eilsleben. Stau, stockender Verkehr wegen Bauarbeiten. Dreiviertelstunde länger, haltet durch. Stunde sogar länger auf der A14 Richtung Magdeburg zwischen Leipzig-Mitte und Leipzig-Nord. 4 Kilometer Stau wegen LKW-Bergungsarbeiten. Unfall B180 zwischen Naumburg und Wetau, beide Richtungen Stau. Halle, Stau unter anderem B80 zwischen Riebeckplatz und Zollrhein plus 15 Minuten. Und Paracelsusstraße Richtung Zoo dauert auch eine Viertelstunde länger, bis zu 25 Minuten sogar. Und der Leipzig-Max-Liebermann-Straße, Höhe Würchow-Straße, beide Richtungen Stau nach einem Crash. Die neuesten Blitzer für euch: A2 Richtung Berlin zwischen Allerengersleben und Eilsleben. B1 in Gerwisch. B79 Artenstedt Richtung Dadesheim. B184 Ortsausgang Dessau Richtung Wolfen und Halle Canena zum Planetarium in beide Richtungen. Fehlt noch irgendwas? Staus oder Blitzer? 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
1: Sonne scheint, ein paar Wolken sind auch mit dabei. Ein bisschen Regen gibt's Richtung Altmark. 23 Grad in Magdeburg an der Hochschule, 22 Grad sind es in Halle in der Heide und 21 Grad in Leipzig am Kulquitzer See. Morgen dann viele Wolken, selten Sonne, da ist da einiges an Regen unterwegs. Ab Nachmittag und in den Abend rein auch mal Gewitter und maximal 21 Grad. Na, dann kommt erstmal so entspannt wie möglich Richtung Montag Feierabend.
0: Schönen Feierabend.
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0: Ganz neu, Kygo Khalid und Griffin mit Save My Love hier in der Sputnik Home Zone. Und da ist mal wieder so ein TikTok-Trend, der übelst abgefahren ist. Bitte nicht nachmachen.
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0: Also ich frage mich manchmal echt, wie so TikToker auf so Ideen kommen. Mhm. Aber gerade trendet eine Challenge, die ist echt schon absurd. Die heißt Scientology Run. So, da rennen Leute ins Gebäude von Scientology und schauen, wie weit sie es schaffen, bis sie dann gestoppt werden. Mhm. Das ist ja eine Sekte, die international agiert und bei der auch Hollywood-Stars und große Persönlichkeiten zu den Anhängern zählen. Tom Cruise zum Beispiel. Mhm. Und ist jetzt nicht wie eine Religion, es ist eher so ein Wirtschaftsbetrieb und es ist ganz schwer, da rauszukommen.
2: Ja, und ich verstehe auch, dass einige Menschen da auf jeden Fall das interessant finden, was da so hinter den Kulissen abgeht. Die sind nämlich nur offen für Mitglieder und auf TikTok gehen die Clips um die Runs absolut viral. Es gibt auch schon Leute, die die Strecken von unterschiedlichen Runnern abgleichen und so versuchen dann auch Pläne von den Häusern abzuleiten. Also wirklich crazy, aber macht's bitte nicht nach. Das Ganze bleibt natürlich Hausfriedensbruch.
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0: 17 Uhr, Sputnik Home Zone. Wir checken die News.
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2: Zwei US-Zerstörer sind offenbar in den Persischen Golf gefahren. Das US-Regionalkommando erklärte, man wolle den Handelsschiffen in der Straße von Hormuz wieder die freie Durchfahrt ermöglichen. Zwei Frachter unter US-Flagge hätten die Meerenge bereits passiert. Erst gestern hatte Präsident Donald Trump angekündigt, die im Golf festsitzenden Schiffe zu befreien. Die iranischen Streitkräfte erklärten, sie hätten ein US-Kriegsschiff beschossen und zur Umkehr gezwungen. Die USA wiesen das zurück. Die geplante Integration der sächsischen VW-Werke in die Volkswagen AG verzögert sich. Wie das Unternehmen bestätigte, wird der Prozess mehr Zeit in Anspruch nehmen als ursprünglich geplant. Gründe wurden nicht genannt. Die IG Metall sprach von einem schwerwiegenden Vertrauensbruch und einem Schlag ins Gesicht aller VW-Beschäftigten in Sachsen. Die Volkswagen Sachsen GmbH ist bisher ein eigenständiges Unternehmen. Die 10.000 Mitarbeiter sollten zum 1. Januar jedoch einen Arbeitsvertrag beim Mutterkonzern Volkswagen AG bekommen. In der Ukraine sind bei russischen Angriffen mindestens 8 Menschen getötet worden. Wie die ukrainischen Behörden mitteilten, kamen bei einem Raketeneinschlag im Gebiet Kharkiv 6 Personen ums Leben, 24 wurden verletzt. Mehrere Wohnhäuser und Läden wurden beschädigt. Bei einem Artilleriebeschuss im südukrainischen Gebiet Cherson starben 2 Männer. Am Morgen war in einem Hochhaus in Moskau eine ukrainische Drohne eingeschlagen. Russischen Behörden zufolge wurde niemand verletzt.
0: Dankeschön fürs Update.
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3: 2 nach 5, wir schauen mal auf die Straßen in der Sputnik-Zone. A2 Richtung Berlin zwischen Magdeburg-Rothensee und Lostau. Rechte Fahrspur ist gesperrt wegen Bergungsarbeiten. A2 Richtung Hannover zwischen Irxleben und Eilsleben. Staustockender Verkehr. Bauarbeiten 3/4 Stunde länger. Halte durch, Stunde sogar länger auf der A14 Richtung Magdeburg zwischen Leipzig-Mitte und Leipzig-Nord. 4 Kilometer Stau wegen Bergungsarbeiten. Achtung, ein totes Tier liegt auf der A14 Richtung Dresden zwischen Schönebeck und Kalbe auf der linken Fahrspur. B180 Richtung Naumburg zwischen dem Abzweig Giekau und Naumburg. Stau nach einem Unfall plus 20 Minuten. In Halle Stau unter anderem B80 zwischen Rübeckplatz und Zollrhein und Paracelsusstraße Richtung Zoo. Dauert da 1/4 Stunde länger und auch plus 15 in Leipzig Max-Liebermann-Straße zwischen Essener und Virchow-Straße. Und die neuesten Blitzer für euch. A2 Richtung Berlin zwischen Allerengersleben und Eilsleben. B1 in Gerwisch, B79 Artenstedt Richtung Dadesheim. B184 Ortsausgang Dessau Richtung Wolfen beidseitig und Halle Canena zum Planetarium in beide Richtungen. 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
0: So, Wettercheck machen wir auch nochmal ab. Viele Wolken sind unterwegs, aber auch Sonne ist am Start. Teilweise mal ein bisschen Regen Richtung Altmark. 23 Grad in Magdeburg an der Seebühne, auch in Halle-Peißnitz und 22 Grad in Bernburg am Schloss. Morgen viele Wolken, da ist Sonne eher Mangelware. Ab Nachmittag sind auch mal Gewitter möglich und das Ganze bei maximal 21 Grad. Dann macht euch mal einen chilligen Montag Feierabend.
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0: Na, Nathalie, benutzt du eigentlich viele Emojis so, wenn du schreibst?
1: Ich benutze so viele, dass meine Freundinnen mir sogar vorwerfen, ich reagiere manchmal wie so ein toxischer Freund, wie so ein Partner, weil ich so wenig benutze und die dann immer irritiert sind.
0: Ah, es liest sich böse.
1: Genau, es liest sich böse bei mir.
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1: Ja, und nicht nur das offenbart hier böse Aussichten. Wir haben nämlich eine aktuelle Studie und die haben sich damit beschäftigt, dass Menschen, die viele Emojis nutzen, anscheinend mehr Sex haben. Ja, die haben das statistisch gesehen, die haben die mehr Dates und dann eben auch mehr Verkehr in der Richtung. Und wer häufiger Emojis nutzt, der kann Gefühle und Stimmungen anscheinend besser rüberbringen. Das wird mit höherer emotionaler Intelligenz in Verbindung gebracht und das kommt dann beim Gegenüber wohl besser an. Weiß ich jetzt nicht, ne? Wenn ich an die Boomer-Generation denke, da ist es ja so ein exzessiver Emoji-Gebrauch, würde ich mal sagen.
0: Denkt an eure Eltern.
1: Und wir werden da auf WhatsApp mit Herzchenblumen und diesen Affen-Emojis zugekleistert. Wer weiß, was bei denen abgeht? Kommissar Meiner benutzt eigentlich immer nur ein Emoji, den Stinkefinger.
3: Hallo? Die Sputnik-Mailbox.
4: Ja, hallo, hier ist der Yeti. Geht also um Smileys. Habe ich ein Problem, kann ich mit meinem Satellitentelefon nicht schicken. Deshalb gebe ich die jetzt akustisch durch. Geht also um Folgendes. Ich suche eine Frau, die wohl Bock auf hat. Wollen wir mal bedienen, dass der Schlitten.
5: Hier ist der Kommissar Meiner. Smileys kann ich nicht machen mit meinem Handy, weil es hat auf der Tastatur nur die 110, Meiners.
6: Ja? Hallo? Geht's jetzt gleich los?
7: Hier ist Lady Chantal. Mein Name. Ich habe ja gerade gehört, gekriegt, dass Leute, die viel Emojis versenden, sehr viel Sex haben. Und deshalb sag ich jetzt mal genug der Rede. Jetzt schicke ich mal eine richtige sexy Nachricht. Also, er gehört, mein Herr. Ah, ja. Oh ja. Und hier noch eine Aubergine. Herrlich.
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0: 17.29 Uhr, Sputnik Homson hier, Nathalie und Simon, moin. Mhm. Und wir werfen mal einen Blick auf die Straßen in der Sputnik-Zone. A2 Richtung Berlin zwischen Magdeburg-Rotensee und Lostau, rechte Fahrspur ist gesperrt, da haben wir Bergungsarbeiten. A2 Richtung Hannover zwischen Irxleben und Eilsleben, staustockender Verkehr, Bauarbeiten, dreiviertel Stunde dauert es länger. A14 Richtung Magdeburg zwischen Leipzig-Mitte und Leipzig-Nord, 4 Kilometer Stau, LKW-Bergungsarbeiten, Stunde länger, danke, dass ihr da die Rettungsgasse freihaltet. Wir haben Unfall, B180 Naumburg nach Ilmenau zwischen Wetau und Naumburg, Stau in Halle auf den bekannten üblichen verdächtigen Straßen bis zu 15 Minuten länger und Leipzig-Max-Liebermann-Straße zwischen Essener und Virchow-Straße. Stau nach einem Crash plus 15. Die neuesten Blitzer für euch. A2 Richtung Berlin zwischen Allerengersleben und Eilsleben. B1 in Gerwisch. B79 Artenstedt Richtung Dadesheim. B87 Abzweig Grevendorf Richtung Mokrena. B184 stehen so Ortsausgang Dessau Richtung Wolfen, Halle-Leipziger Chaussee und Halle-Kanena zum Planetarium in beide Richtungen. Fehlt noch irgendwas? Staus oder Blitzer? 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
1: Sonne scheint, einige Wolken sind unterwegs und vereinzelt kann es mal regnen, zum Beispiel in der Altmark. 23 Grad in Magdeburg am Hasselbachplatz, auch in Halle am Lehmannsfelsen und 21 Grad in Erfurt an der Krämerbrücke. Morgen dann viele Wolken, da gibt es nur ganz vereinzelt Sonne, Regen, gegen Nachmittag auch mal ein Gewitter bei maximal 21 Grad. Dann kommt erstmal gut in euren Montag Feierabend und Lieblingsmucke gibt's von uns hier.
0: Schönen Feierabend.
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0: 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Ihr hört jetzt unsere brandneue Single Beautiful Life.
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0: Boy, ganz neu, Beautiful Life. Geklaute Pommes schmecken besser? Mhm. Na dann.
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2: Sagen nicht wir, das sagt die Wissenschaft. Und es liegt daran, dass Verbotenes einfach reizvoller ist. So dieses Nervenkitzelphänomen. Da wollten einfach Forscher und Forscherinnen dem mal so ein bisschen auf den Grund gehen und haben das mal mit Pommes abgecheckt. Und dafür haben 120 Leute Pommes in unterschiedlichen Situationen gegessen. Mal einfach so auf die Hand. Mal sollten sie die Pommes heimlich aber von einem fremden Teller klauen. Und manchmal wurden sie dabei auch von so einer judgy Person beobachtet. Und je nachdem, ne, also wurde dann jeder Versuch nochmal bewertet. Und der Geschmack, wie es denn geschmeckt hat am Ende mit den Pommes.
0: Ergebnis war eindeutig. Die geklauten Pommes, die haben immer gewonnen. Im risikoreichsten Szenario haben die sogar 40% besser abgeschnitten. Also anscheinend doppelt so lecker. Psychologisch gesehen gilt offenbar, dass so ein kleiner Regelbruch den Reiz natürlich steigern kann und damit auch unseren Genuss. Also für den nächsten Pommes-Diebstahl haben wir jetzt eine wissenschaftliche Ausrede.
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0: Sputnik Home Zone mit uns, Nathalie und Simon. Es geht durch den Montag und da werfen wir jetzt mal einen Blick nach Leipzig.
1: Ja, da ist mutmaßlich ein Auto in der Innenstadt in die Menschenmenge reingefahren. Das ist total tragisch und schrecklich. Es gibt noch gar nicht so eine klare Übersicht. Und deswegen würde ich sagen, wir schalten jetzt gleich mal rein in die Sputnik News, hören uns das nochmal an, was da gerade da ist. Und wir bei Sputnik bleiben natürlich am Start und geben euch immer wieder die Updates.
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3: In der Leipziger Innenstadt läuft aktuell ein Großeinsatz der Polizei. Wie ein Sprecher dem MDR bestätigte, ist in der Grimmarschen Straße ein PKW in eine Menschenmenge gefahren. Demnach wurden 8 Personen verletzt, eine davon schwer. Weitere Einzelheiten zu den genauen Umständen und der Art der Verletzungen konnte die Polizei noch nicht sagen. 2 US-Zerstörer sind offenbar in den Persischen Golf gefahren. Das US-Regionalkommando erklärte, man wolle den Handelsschiffen in der Straße von Hormus wieder die freie Durchfahrt ermöglichen. 2 Frachter unter US-Flagge hätten die Meerenge bereits passiert. Erst gestern hatte Präsident Donald Trump angekündigt, die im Golf festsitzenden Schiffe zu befreien. Die iranischen Streitkräfte erklärten, sie hätten ein US-Kriegsschiff beschossen und zur Umkehr gezwungen. Die USA wiesen das zurück. Die geplante Integration der sächsischen VW-Werke in die Volkswagen AG verzögert sich. Wie das Unternehmen bestätigte, wird der Prozess mehr Zeit in Anspruch nehmen als ursprünglich geplant. Gründe wurden nicht genannt. Die IG Metall sprach von einem schwerwiegenden Vertrauensbruch und einem Schlag ins Gesicht aller VW-Beschäftigten in Sachsen. Die Volkswagen Sachsen GmbH ist bisher ein eigenständiges Unternehmen. Die 10.000 Mitarbeiter sollten zum 1. Januar jedoch einen Arbeitsvertrag beim Mutterkonzern Volkswagen AG bekommen.
0: Dankeschön fürs Update.
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1: Gleich 18 Uhr, wir schauen mal auf die Straßen in der Sputnik-Zone. A2 Richtung Berlin zwischen Magdeburg-Rotensee und Lostau, rechte Fahrspur wegen Bergungsarbeiten gesperrt. A2 Richtung Hannover zwischen Irxleben und Eisleben, staustockender Verkehr, Bauarbeiten, halbe Stunde länger. A14 Richtung Magdeburg zwischen Leipzig-Mitte und Leipzig-Nord, 4 Kilometer Stau, LKW-Bergungsarbeiten dauert eine Stunde länger. Danke, dass ihr die Rettungsgasse freihaltet. B180 Naumburg nach Ilmenau zwischen Wetau und Naumburg, klemmt nach einem Unfall. Wir haben es gerade eben in den News gehört, Leipzig-Augustusplatz ist gerade gesperrt, da gibt es einen großen Polizeieinsatz. Die neuesten Blitzer für euch. B79 Artenstedt Richtung Dadesheim. B81 zwischen Pfeifenkrug und Blankenburg. B87 Abzweig-Grevendorf Richtung Mokrena. B184 Ortsausgang Dessau Richtung Wolfen beidseitig. Halle-Leipziger Chaussee auch in beide Richtungen. Fehlt noch irgendwas? Staus oder Blitzer? Dann klingelt gern kostenlos durch. 08021 4x die 0 oder ihr schickt einfach eine WhatsApp rüber. Nummer gibt's wie immer auf sputnik.de.
0: Sonne und Wolken haben mal im Wechsel, vereinzelt auch ein paar Regenwolken in der Altmark. 23 Grad in Magdeburg am Hasselbachplatz, auch in Halle am Lehmannsfelsen und 21 Grad in Erfurt an der Krämerbrücke. Morgen dann viele Wolken, vereinzelt Gewitter, maximal 21 Grad. Leute, dann kommt gut durch den Montag. Wir wünschen euch alles Gute erstmal da auch, ne, allen Betroffenen. Hoffen, es geht allen gut soweit. Für noch mehr Informationen dann hier bei uns in den Nachrichten.
1: Ja.

Neue Musik von Naked jetzt. Das hat man ja oft, dass so Acts mit alten Hits so abgeschrieben werden. Ne? Aber letztes Jahr hatten sie mit Glide einen Mega-Erfolg und ja, seitdem sind sie eigentlich quasi wieder da. Und ich finde, Naked machen halt immer auch so gute Sommermucke. Victor und Michael, das sind Naked, sie kommen aus Schweden. Neuer Song von ihnen heißt jetzt Looking for Something. Natürlich klingt auch der wieder nach Sommer und guter Laune. Arden Jones ist übrigens als Feature mit dabei, ein Newcomer aus San Francisco. Looking for Something.

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Und jetzt dieser eine Song, den wir brauchen, wenn wir samstagabends im Garten sitzen. Mit Freundinnen, mit Freunden, beim Grillen und aus der Boombox kommt Mucke von ihm, Martin Lu, Produzent und Songwriter aus Deutschland. Nach Paris ist er jetzt umgezogen, um sich auf die Musik zu konzentrieren und, wie er sagt, sich meiner Clubszene umzuschauen. Bestimmt nur beruflich, ist ja klar. Und das hier ist sein Beitrag zum Frühlings-Soundtrack 2026. Hide away, Martin Lu.

Olivia Rodrigo jetzt mit neuer Musik. Wie Popstar bist du eigentlich, wenn dein neues Video im Schloss Versailles gedreht wurde? Ich würde sagen, ein bisschen ganz schön dolle Popstar. Ja, neues Video von ihr einfach mal spielt in diesen krassen Prunksälen und in dem Video lässt sie sich auf eine Romanze ein und rennt da durch diese riesigen Prunksäle. Über 36 Millionen Alben verkauft, 14 Grammy-Nominierungen, neues Album kommt im Juni. Ich würde sagen, bei ihr läuft's. Olivia Rodrigo, The Drop.

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1: In der Leipziger Innenstadt ist ein Auto in eine Menschenmenge gefahren. Wie die Polizei mitteilte, ist die Zahl der Opfer noch unklar. In ersten Angaben war von Toten und Verletzten die Rede gewesen. Der Fahrer sei festgenommen worden, von ihm gehe keine Gefahr mehr aus. Zeugen berichteten, das Fahrzeug sei vom Augustusplatz in die Fußgängerzone auf die Grimmasche Straße eingebogen. Auf Bildern sind zahlreiche Rettungsfahrzeuge sowie Hubschrauber zu sehen. Zwei US-Zerstörer sind offenbar in den Persischen Golf gefahren. Das US-Regionalkommando erklärte, man wolle den Handelsschiffen in der Straße von Hormus wieder die freie Durchfahrt ermöglichen. Zwei Frachter unter US-Flagge hätten die Meerenge bereits passiert. Die iranischen Streitkräfte erklärten, sie hätten ein US-Kriegsschiff beschossen und zur Umkehr gezwungen. Die USA wiesen das zurück. Die geplante Integration der sächsischen VW-Werke in die Volkswagen AG verzögert sich. Wie das Unternehmen bestätigte, wird der Prozess mehr Zeit in Anspruch nehmen als ursprünglich geplant. Die IG Metall sprach von einem schwerwiegenden Vertrauensbruch und einem Schlag ins Gesicht aller VW-Beschäftigten in Sachsen. Die Volkswagen Sachsen GmbH ist bisher ein eigenständiges Unternehmen. Die 10.000 Mitarbeiter sollen zum 1. Januar jedoch einen Arbeitsvertrag beim Mutterkonzern Volkswagen AG bekommen.
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DJ und Producer Glockenbach gehört ja so zu den großen Musikexporten aus Germany, international super erfolgreich und immer wieder diese neuen Features am Start. Diesmal hat er sich mit der Londoner Sängerin Sam Harper zusammengetan. Die kennen wir jetzt hier noch nicht ganz so gut, aber das ändert sich, weil in ihrer Heimat macht sie sich gerade einen Namen als so aufstrebende Singer-Songwriterin. Toller gemeinsamer Song Lost und Glockenbach ist so eine kleine Liebeserklärung an das Nachtleben in der Stadt und sorgenlose Partynächte, wie das halt eben so im Sommer sein.

Pause von Young St. Paul und Anaïs jetzt. Also egal ob Neujahrsvorsätze oder Social Media Reels, irgendwas soll man ja immer an sich ändern. Dieser ständige Druck, aus sich was Neues zu machen, sich am besten jede Woche neu erfinden. Aber irgendwie ist das gar nicht so einfach und genau darum geht es auf diesem Track jetzt. Art Attack von Young St. Paul und Anaïs. Sich verbessern ist ja grundsätzlich ganz gut, aber man soll sich nicht umbauen. Man ist ja eben kein Bastelprojekt. Man darf aber auch gleichzeitig nicht zufrieden sein. Es ist einfach schwierig mit dem Menschsein, oder? Und sie machen einen Track drüber. Art Attack, Young St. Paul.

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So, und jetzt Afro House Vibes gemischt mit Latin-Einflüssen. Das klingt doch schon mal gar nicht schlecht und kommt genau zur richtigen Zeit. Ist ja bald sowas Ähnliches wie Sommer, ne? Becky G zusammen mit Topic hat an Sorry Puppy gebastelt. Die vereinen sich jetzt auf diesem Track. Gibt eine gute Energy für warme Tage und vielleicht ist es ja der Sommersong des Jahres. Oder was sagt ihr? Warte mal.

0: Neue Musik von Shavuziet. Er liebt Country-Mucke und sehr viele andere Menschen auch. Deswegen klingt seine neue Mucke eben sehr country. Und es geht auch noch weiter. Sein neues Album ist ein Filmprojekt. Es heißt The Outlaw Cherry Lee. Und Cherry Lee ist eben so eine Gesetzlose. Ihre Geschichte wird dort erzählt. Sie sucht Rache für ihren Vater. Er wurde von den Bootcut Boys getötet. Story läuft über viele Musikvideos und Indian-Songs mischen sich dann eben diese Styles. Country, Hip-Hop, Pop und Americana. Also sehr ambitioniertes Projekt. Bin sehr gespannt, wie das so weitergeht. Und der Anfang ist Born to Die. So heißt er jetzt, dieser erste Track von Shavuziet.
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1: In der Leipziger Innenstadt ist ein Auto in eine Menschenmenge gefahren. Nach Polizeiangaben wurde mindestens ein Mensch getötet. Über die Zahl der Verletzten gibt es keine gesicherten Informationen. Der Fahrer wurde der Polizei zufolge festgenommen. Zeugen berichteten, das Fahrzeug sei vom Augustusplatz auf die Grimmarsche Straße eingebogen. Das Auto sei bis zum Markt gefahren. Die Polizei erklärte, die Rettungskräfte hätten einen Massenanfall von Verletzten ausgerufen. Die Hintergründe des Geschehens sind noch völlig unklar. In diesen Minuten soll eine Pressekonferenz stattfinden. Der Iran hat die Vereinigten Arabischen Emirate mit Drohnen und Marschflugkörpern angegriffen. Dem emiratischen Verteidigungsministerium zufolge feuerte der Iran 4 Marschflugkörper ab. 3 seien abgefangen worden. Einer sei ins Meer gestürzt. Nach Angaben örtlicher Behörden löste ein Drohnenangriff im Hafen der Küstenstadt Fujairah an der Straße von Hormus einen Großbrand aus. Der Hafen gehört zu den wichtigsten des Landes. Frachtschiffe können dort anlegen, ohne die blockierte Meeresenge passieren zu müssen. Die geplante Integration der sächsischen VW-Werke in die Volkswagen AG verzögert sich. Wie das Unternehmen bestätigte, wird der Prozess mehr Zeit in Anspruch nehmen als ursprünglich geplant. Die IG Metall sprach von einem schwerwiegenden Vertrauensbruch und einem Schlag ins Gesicht aller VW-Beschäftigten in Sachsen. Die Volkswagen Sachsen GmbH ist bisher ein eigenständiges Unternehmen. Die 10.000 Mitarbeiter sollten zum 1. Januar jedoch einen Arbeitsvertrag beim Mutterkonzern Volkswagen AG bekommen.
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0: Young Pep, Spider-Man.
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1: Um 0 Uhr mit Christine Beitsch. Die Leipziger Polizei sucht nach der mutmaßlichen Amokfahrt nach einem möglichen Motiv. Um zum Beispiel den Tathergang besser nachvollziehen zu können, haben die Ermittler ein Hinweisportal im Internet freigeschaltet. Dort können Zeugen Videos und Fotos hochladen. An Groß berichtet.
2: Der mutmaßliche Fahrer des Wagens wurde von der Polizei festgenommen. Dabei handelt es sich um einen 33 Jahre alten Deutschen. Der sächsische Innenminister Armin Schuster von der CDU sagte, es sei von einem Amoktäter auszugehen. Möglicherweise ist der mutmaßliche Täter psychisch erkrankt. Es gibt Hinweise, dass der Mann erst vor kurzem aus der Psychiatrie entlassen wurde. Das meldet MDR investigativ. Der mutmaßliche Täter war am späten Nachmittag mit einem weißen Auto vom Leipziger Augustusplatz kommt, mehrere hundert Meter durch die Fußgängerzone bis zum zentralen Marktplatz gerast und hat dabei zahlreiche Menschen angefahren. Zwei Menschen sind bei der Tat ums Leben gekommen.
1: Russland hat im Krieg gegen die Ukraine eine einseitige Waffenruhe für den 8. und 9. Mai ausgerufen. Russland feiert am 9. Mai den Sieg über Nazi-Deutschland. Sollte das ukrainische Militär diese Feierlichkeiten stören, werde es einen massiven Raketenangriff auf das Zentrum von Kiew geben, hieß es. Auch die Ukraine kündigte eine Feuerpause an. Laut Präsident Zelensky soll sie bereits am 6. Mai beginnen mit unbestimmtem Ende. Bundeskanzler Merz hat den Iran erneut aufgefordert, Verhandlungen über ein Kriegsende fortzusetzen. Der Iran müsse aufhören, die Region und die Welt zur Geisel zu nehmen, so der CDU-Chef. Vorangegangen waren neue iranische Angriffe auf die Vereinigten Arabischen Emirate. ARD-Korrespondentin Anna Osius fasst die Lage zusammen.
3: Im Industriegebiet der Hafenstadt Fujairah brach nach einem Drohnenangriff ein Großbrand aus. Der Zivilschutz sei dabei, die Lage unter Kontrolle zu bringen, hieß es. Außerdem mussten die Vereinigten Arabischen Emirate nach Angaben der Armee drei iranische Raketen abfangen. Eine weitere Rakete sei im Meer niedergegangen. Die Zwischenfälle in den Emiraten stellen nun die bislang gefährlichste Eskalation seit Beginn der Waffenruhe Anfang April dar.
1: In den USA sind die Pulitzer-Preise vergeben worden. Sie gelten als wichtigste Auszeichnung für journalistische Arbeit. So bekam etwa die Nachrichtenagentur Reuters zwei Preise. Laut Jury für Enthüllungen über das Geschäftsmodell des Facebook-Mutterkonzerns Meta sowie für Berichte über die Vergeltungskampagne von US-Präsident Trump gegen politische Gegner. Auch die Washington Post sowie die Nachrichtenagentur AP wurden geehrt. Das Wetter für Deutschland. In der Nacht vor allem im Norden gebietsweise Regen, nach Süden hin länger trocken und teils aufgelockert nur vereinzelt Regen. Die Tiefstwerte 13 bis 3 Grad. Tagsüber von Nord- und Ostfriesland bis zur Lübecker Bucht sowie im Südosten Bayerns am häufigsten Sonne, sonst ab und zu Regen, dazu maximal 12 bis 27 Grad. Die Zeit 0 Uhr 3.
4: Hier ist die Junge Nacht. Wir schauen auf die Straßen und starten mit der A1 Hamburg Richtung Bremen. Zwischen Hamburg-Stillhorn und Harburg ist eine Nachtbaustelle. Bis 5 Uhr ist da gesperrt. Die Umleitung führt über die U76. Die A1 Bremen Richtung Osnabrück ist zwischen Wildeshausen West und Dreieck Ahlhorner Heide wegen der Nachtbaustelle bis 5 Uhr dicht. Umleitung da ab dem Dreieck Stur über die A28 nach Delmenhorst, führt weiter auf die A29 Richtung Süden und leitet am Dreieck Ahlhorner Heide zurück auf die A1. Die A4 Frankfurt Richtung Dresden ist zwischen Glauch, Rau, Ost und Hohenstein-Ernsttal wegen Bauarbeiten bis 5 Uhr dicht. Die A8 München Richtung Salzburg ist zwischen Traunstein-Siegsdorf Ost und Bad Reichenhall wegen Bauarbeiten bis 6 Uhr zu. Umleitung da über die U91. Die A43 Wuppertal Richtung Recklinghausen ist zwischen Bochum-Riemke und Kreuz-Recklinghausen wegen Bauarbeiten bis Mitternacht gesperrt. Mitternacht haben wir doch gerade, aber das nächste Mitternacht dann, falls ihr euch wundert. Die A44 Düsseldorf Richtung Essen ist zwischen Hetterscheid und Velbert-Nord wegen Bauarbeiten bis Anfang Juli gesperrt. Außerdem die A71 Erfurt Richtung Suhl ist zwischen Gräfenroda und Oberhof wegen Tunnelwartungsarbeiten bis 6 Uhr gesperrt. Die A115 Dreieck Nutetal Richtung Dreieck Funkturm ist zwischen Kreuz Zehlendorf und Spanischer Allee bis 5 Uhr zu. Und die A535 Wuppertal Richtung Velbert ist zwischen Dornab und Wülfrath wegen Bauarbeiten bis 5 Uhr gesperrt. Kommt gut und sicher an.
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4: Kerstin Breuer hier, moinsi. Ich hoffe, ihr seid ganz zauberhaft in die neue Woche geflutscht, dass es euch gut geht. Wir haben jetzt hier ein paar Stunden zusammen und ich sag euch schon mal vorab, es geht um Ex-Beziehungen. Puh. Hört ihr gleich. Erstmal voll schön, dass ihr da seid.

0: Na, wer ist wach, weil der Herzschmerz kickt? Die junge Nacht ist hier und Liebeskummer ist schon so eigentlich der größte Scheiß, den es gibt, oder? Wirklich. Aber drüber reden hilft und deshalb machen wir das heute Nacht. Wir wollen mal checken, wie lange ihr so braucht, um über eine Trennung hinwegzukommen und was euch dabei hilft. Was zum Beispiel ist mit den Sachen, die euch an die Person erinnern? Keine Ahnung, so Fotos, Chatverläufe, Geschenke. Behalten oder alles ganz radikal wegtun? So. Was hilft euch da? Lea aus Hürth, die hat da eine Strategie, aber sie braucht Zeit dafür.
1: Von meiner letzten Beziehung habe ich tatsächlich noch die Bilder, aber den Chat nicht mehr. Aber sonst habe ich immer alles gelöscht, aber dann erst auch nach ein paar Monaten. Also es hat schon ein bisschen gebraucht, bis ich Chat löschen konnte, Nummer löschen konnte und Bilder auch, ja.
0: Boah, Nummer löschen finde ich schon anders krass, oder? Also wenn man jetzt mal davon ausgeht, dass die Trennung nicht komplett im Stress war, soll es ja auch geben, dass man sich noch angucken kann danach. Erzählt mal, wie ihr das macht. 0221 567 89 111.

Ist das hier vielleicht der perfekte Song für die WM? Die junge Nacht ist hier und das fragt Feiern euch auf Instagram und zwar unter so einem Snippet aus Versprich mir, Song, den er mit Dalton rausgehauen hat. Und Leute, was für WM, sage ich da, der ist perfekt für eine Hochzeit. Der klingt nach Glück und Love und man fühlt sich direkt irgendwie, wie sich hoffentlich alle fühlen, die so ein richtiges Für immer mit genau dieser einen Person wollen. Versprich

0: Hier ist die junge Nacht. Wir schauen auf die Straßen und los geht's mit der A1 Hamburg Richtung Bremen. Zwischen Hamburg-Stillhorn und Harburg ist eine Nachtbaustelle bis 5 Uhr alles dicht. Umleitung über die U76. Die A1 Bremen Richtung Osnabrück ist zwischen Wildeshausen West und Dreieck Ahlhorner Heide wegen der Nachtbaustelle bis 5 Uhr zu. Umleitung da ab dem Dreieck Stur über die A28 nach Delmenhorst führt weiter auf die A29 Richtung Süden und leitet am Dreieck Ahlhorner Heide zurück auf die A1. Die A2 haben wir auch noch. Dortmund Richtung Hannover ist zwischen Hamm und Hamm-Üntrop nach einem Unfall gesperrt. Außerdem A4 Frankfurt Richtung Dresden zwischen Glauchau-Ost und Hohenstein-Ernsttal wegen Bauarbeiten bis 5 Uhr dicht. Die A8 München Richtung Salzburg ist zwischen Traunstein-Siegsdorf-Ost und Bad Reichenhall wegen Bauarbeiten bis 6 Uhr zu. Umleitung da über die U91. Die A44 haben wir noch. Düsseldorf Richtung Essen zwischen Hetterscheid und Felberten Nord wegen Bauarbeiten bis Anfang Juli gesperrt. Außerdem die A71 Erfurt Richtung Suhl ist zwischen Gräfenroda und Oberhof wegen Tunnelwartungsarbeiten bis ca. 6 Uhr dicht. Die A115 Dreieck Knutetal Richtung Dreieck Funkturm ist zwischen Kreuz Zehlendorf und Spanischer Allee bis 5 Uhr zu. Und die A535 Wuppertal Richtung Velbert ist zwischen Dornab und Wülfrath wegen Bauarbeiten bis 5 Uhr gesperrt. Kommt gut und sicher an.
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0: Kerstin Breuer hier, Hallöchen. Und da war ultra was los in Gelsenkirchen am Wochenende. Schon vor dem Spiel Schalke gegen Düsseldorf gab es einen Fanmarsch durch die Stadt. Und dann, so nämlich. Und dann, zack, Aufstieg, Leute, sage ich da. Und was dieser Aufstieg für die Stadt bedeutet, jetzt nicht nur so rein auf der Fußballebene, das hört ihr gleich.

0: Someone Else. Hier ist die Junge Nacht der ARD. Und Gelsenkirchen hat seit dem Wochenende wieder einen Fußball-Bundesligisten. Und alle drehen ab auf Schalke.
1: Ja, nach 2 Drecksjahren fast abgestiegen. Am Anfang der Saison hätte ich nicht gedacht, dass wir aufsteigen. Aber Wahnsinn. Wahnsinn.
2: So besser kann es nicht sein, ne? Ist besser als Hochzeit, glaube ich. Ich habe noch nicht geheiratet, aber ich kann mir das nicht besser vorstellen.
0: Auch eine Form von Liebe, sage ich da. Da merkst du einfach, was der FC Schalke, was der Fußball den Leuten in Gelsenkirchen bedeutet. Und auch junge Nachtkollege Nico Schmidt, dem bedeutet das die Welt, Leute. Ich kenne keinen, der da so für brennt. Du bist in Gelsenkirchen geboren, aufgewachsen und hast immer noch Familie und Freunde da. Wie sehr hörst du dich in den Aussagen von den anderen Fans wieder?
3: Ja, sehr. Also Fußball ist die Religion, Schalke ist eine Sekte, das könnte ich jetzt so formulieren. Aber was ich sehe, was ihr seht, jedes zweite Wochenende in der Arena, 62.000 können da sie selbst sein, sich den Verein lieben, leben, hassen. Andere hätten längst aufgegeben. Wir Schalker fressen seit Jahren Scheiße und sagen noch, boah, das schmeckt ja richtig gut, bitte mehr davon. Ne? Also aus eigener Erfahrung weiß ich, Schalke ist das Wichtigste, das die Stadt Gelsenkirchen hervorbringt.
0: Fühlt ihr die Passion, Leute? Aber Nico, das Ding ist ja schon auch, wenn Gelsenkirchen nicht mit Schalke Schlagzeilen macht, dann ja auch oft eher mit so Zahlen und Statistiken, die so nicht so geil sind, ne?
3: Ja, also eine der ärmsten Städte Deutschlands im April, eine Arbeitslosenquote von 15,3%, das ist negative Spitze in Deutschland. Mit Ende des Bergbaus sind immer mehr große Firmen über die Jahre halt weitergezogen. 2025 hat jede vierte Person der Stadt Bürgergeld bezogen. Kinderarmut ist seit meiner Kindheit schon ein Thema. Vermüllung, das Stadtbild leidet. Die Engländer, die kommen zu einer Fußball-Europameisterschaft und selbst die sagen über meine Heimatstadt, that's a fucking shithole.
0: Eieiei, haben Sie denn recht, wenn ich das so fragen darf?
3: Jein. Also ich kann die Zahlen ja nicht leugnen. Ne? Also die Unzufriedenheit an sich spricht Bände in der Stadt. Mhm. Aber Gelsenkirchen kann anders, kann ich euch sagen. Grünflächen, en masse, viele Freizeitangebote für Jugendliche, viele Vereine und Aktionen, die das Stadtleben verbessern wollen. Und da macht Schalke auch mit. Also versucht viele Jüngere schon früh an den Verein zu binden und damit auch an die Stadt Gelsenkirchen.
0: Also umso schöner, dass er zurück ist, der FC Schalke.

0: Boah, einmal so richtig hart über die Chefin abranten. Das kann so befreiend sein, Leute, und so gut tun, wenn sie das nicht mitbekommt. Aber manchmal rutscht einem ja auch irgendwie was raus, ohne dass man es merkt. Und da, liebe Leute, zeigt sich, wer wirklich die richtige Coolness für so eine Machtposition hat, ne? Wie zum Beispiel eine Chefin, die wir in der NDR Nord-Reportage gesehen haben. Da ging es um die Ausbildung in der Landwirtschaft.
1: Gute Noten muss ich ja schon haben, um die Ausbildung zu bestehen.
2: Ich habe ja auch den Anspruch als Ausbilderin, dass mein Azubi da gut durchkommt.
3: Also es ist besser als mit älteren Leuten. Henrike ist ja auch noch sehr zurückgeblieben.
2: Wie bitte?
3: Sie ist sehr jung geblieben. Im Kopf und so.
2: Das jung geblieben klingt besser als zurückgeblieben.
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1: Um 1 Uhr mit Christine Beitsch. Verteidigungsminister Pistorius hat sich besorgt darüber gezeigt, dass die USA wohl doch keine Tomahawk-Marschflugkörper in Deutschland stationieren wollen. US-Präsident Trump hatte das angekündigt. Pistorius sagte im ZDF-Heute-Journal, die Europäer müssten jetzt schneller eigene Waffen mit großer Reichweite entwickeln. Zum Abzug von rund 5000 US-Soldaten aus Deutschland erklärte der SPD-Politiker:
2: Es hat immer Rotation in der Menge gegeben bei den amerikanischen Soldaten, die in Europa stationiert waren, mal mehr, mal weniger. 5000 reduzieren nicht wirklich die Abschreckungsfähigkeit.
1: Die EU-Kommission kritisiert, dass die Schritte der Mitgliedstaaten zur Senkung der gestiegenen Energiepreise oft nicht zielgenau seien. Die Länder müssten die Hilfen besser auf die am stärksten betroffenen Wirtschaftsbereiche zuschneiden, sagte EU-Wirtschaftskommissar Dombrovskis nach einem Treffen der Finanzminister. Der Spielraum sei allerdings begrenzt wegen höherer Schulden, steigender Zinsen und dringender Verteidigungsausgaben. Die Leipziger Polizei hat nach der mutmaßlichen Amokfahrt ein Hinweisportal im Internet freigeschaltet. Dort können Zeugen Aufnahmen hochladen, damit die Ermittler den Tathergang besser nachvollziehen können. Ein Mann war gestern Nachmittag mit einem Auto durch eine Fußgängerzone in Leipzig gerast. Zwei Menschen wurden dabei getötet, laut Polizei eine 63-jährige Frau und ein 77-jähriger Mann. Festgenommen wurde ein 33-jähriger Deutscher. Das niederländische Kreuzfahrtschiff, auf dem das seltene Hunter-Virus ausgebrochen ist, soll die Kanarischen Inseln ansteuern. Dort soll eine bessere medizinische Behandlung der Menschen an Bord sichergestellt werden. Das Schiff liegt zurzeit in einem Hafen von Kap Verde. Laut WHO sind 3 Menschen mutmaßlich an einer Infektion gestorben, darunter ein deutscher Passagier. Julia Macher berichtet.
3: 2 Patienten mit schweren Atemwegsbeschwerden befinden sich noch an Bord. Sie sollen nun in die Niederlande ausgeflogen werden. Ein Ärzteteam aus Kap Verde habe die erkrankten Menschen mehrere Male an Bord betreut und Sicherheitsmaßnahmen verhängt. Eine Evakuierung der gesamten Passagiere und der Crew hatten die kapverdischen Behörden nicht gestattet, um die Inselbevölkerung nicht zu gefährden. Das Hunter-Virus wird über Ausscheidungen von Nagetieren übertragen und kann schwere Lungenerkrankungen und Nierenversagen verursachen.
1: Das Wetter für Deutschland. In der Nacht vor allem im Norden gebietsweise Regen, anfangs auch Gewitter. Nach Süden hin länger trocken und teils aufgelockert, nur vereinzelt Regen. Die Tiefstwerte 13 bis 3 Grad. Tagsüber von Nord- und Ostfriesland bis zur Lübecker Bucht sowie im Südosten Bayerns am häufigsten Sonne, sonst ab und zu Regen. Später örtlich Gewitter mit stärkeren Schauern, dazu maximal 12 bis 27 Grad. Die Zeit 1.03 Uhr.
4: Hier ist die junge Nacht. Wir schauen auf die Straßen und los geht's mit der A1 Hamburg Richtung Bremen. Zwischen Hamburg-Stillhorn und Harburg ist eine Nachtbaustelle. Bis 5 Uhr ist da deshalb alles gesperrt. Umleitung über die U76. Die A1 Bremen Richtung Osnabrück ist zwischen Wildeshausen West und Dreieck Ahlhorner Heide wegen der Nachtbaustelle bis 5 Uhr gesperrt. Umleitung da etwas komplexer. Ich mach's langsam für euch. Ab dem Dreieck Stur geht es über die A28 nach Delmenhorst. Dann geht's weiter auf die A29 Richtung Süden. Und da werdet ihr am Dreieck Ahlhorner Heide zurück auf die A1 geleitet. Weiter geht's auf der A4 Frankfurt Richtung Dresden. Da ist zwischen Glauchau Ost und Hohenstein-Ernsthal wegen Bauarbeiten bis 5 Uhr alles dicht. A8 München Richtung Salzburg ist zwischen Traunstein-Siegsdorf Ost und Bad Reichenhall wegen Bauarbeiten bis 6 sogar gesperrt. Umleitung da über die U91. A44 Düsseldorf Richtung Essen zwischen Hetterscheid und Velbert Nord wegen Bauarbeiten bis Anfang Juli gesperrt. Außerdem A71 ist das nächste. Erfurt Richtung Suhl zwischen Gräfenroda und Oberhof wegen Tunnelwartungsarbeiten bis 6 Uhr gesperrt. Die A115 haben wir auch noch. Dreieck Nutetal Richtung Dreieck Funkturm ist zwischen Kreuz Zehlendorf und Spanische Allee bis 5 Uhr dicht. Und dann haben wir noch was von der A535 Wuppertal Richtung Velbert zwischen Dornab und Wülfrath. Auch da Bauarbeiten bis 5 Uhr alles gesperrt. Kommt gut und sicher an.
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4: Mit Kerstin Breuer, Hallöchen. Voll schön, dass ihr da seid. Kurze Frage, wenn eure Beziehung kaputt geht, entsorgt ihr dann alles, was euch an den Menschen erinnert? Oder behaltet ihr das? Wir quatschen nämlich heute Nacht übers drüber hinwegkommen nach so einer Beziehung, die halt gescheitert ist, und checken mal, inwiefern dieses Zeugs behalten oder wegtun Einfluss bei euch hat. Für Sophia aus Köln ist es so, dass die meisten Sachen schon eher weggehören.
5: Also nützliche Dinge, die einen jetzt nicht gerade vielleicht an die Person direkt erinnern, ja, aber sowas wie Hoodies oder irgendwelche Badutensilien, Schlafanzüge oder sowas, weg. Einfach weg.
4: Was will man denn auch mit Badutensilien vom Ex-Freund? So Zahnbürste weiter. Okay, wow. Es könnte den Prozess auf jeden Fall beschleunigen. Das ist jetzt mal meine These. Wann wir denn überhaupt wissen, hey, ich bin drüber hinweg über das alles, das besprechen wir in dieser halben Stunde.

0: Thank you, DJ.
1: Sagt Asha, DJ God is fallen in love. Hier ist die junge Nacht und ihr könnt ruhig zugeben, Leute, wenn ihr euch auch schon mal im Club kurz verknallt habt. Kennt ihr das, oder? Manchmal hat so ein Mensch ja, je nach Setting, eine komplett andere Wirkung. So ein Dude zum Beispiel, den ihr an der Bushaltestelle nicht mehr im Arsch angucken würdet. Aber im Club, wenn die richtige Mucke läuft und der sich so halbwegs nice bewegen kann, heißt das der Typ ever auf einmal. Wisst ihr, wie ich meine? Ich hoffe, das ist auch noch so, wenn die Person spricht. Weil da kann es ja sonst ganz schnell wieder vorbei sein mit der Heißheit, wenn der den Mund aufmacht. Naja.

0: Manche stürzen sich von einer Beziehung in die nächste und andere brauchen gefühlt Jahre, um nach einer Trennung wieder klarzukommen. Und weil wir unbedingt mal wissen wollen, wie das geht mit diesem drüber hinwegkommen, hat Rebecca Zöller aus dem Junge Nacht-Team Studien gewälzt und mit euch gemeinsam analysiert. Rebecca, gibt's da eine Pauschalantwort drauf?
1: Nein, leider nicht. Aber allerdings, was man sagen kann, die aktuellen Studien gehen weg von nach x Monaten bist du hinweg zu dem Faktor, wie stark war eigentlich die Bindung. Mhm. Aber das reicht uns ja nicht. Deswegen habe ich das zum Anlass genommen und habe gesagt, ich stelle jetzt eine Checkliste auf.
0: Okay, und wenn die dann zutrifft, kann man sagen, drüber hinweg, jetzt geht's weiter oder was?
1: Genau, also, okay. Wir starten mal mit Punkt 1. Den bringt Lukas aus Ostwestfalen-Lippe mit. Und zwar hat er das bei seinen beiden letzten Beziehungen gemerkt. Einmal hat er ein halbes Jahr gebraucht, einmal so 2,5 Jahre. Und beides Mal hat er gemerkt, ich bin drüber hinweg, als er emotional weitergezogen war.
2: Als ich nicht mal jeden Tag an ihn gedacht habe und als ich dann so gemerkt habe, okay, wenn ich über ihn nachdenke, dann löst das nicht mehr so viel in mir emotional aus, sondern eher ein neutrales Gefühl und auch ein dankbares Gefühl.
1: Ja, und das haben mir mehrere gesagt. Also Punkt Nummer 1, ganz wichtig, nicht mehr jeden Tag an die Person denken und vor allem dabei nicht traurig sein und keine negativen Gedanken haben.
0: Okay, Check Nummer 1, das ist auf jeden Fall schon mal klar. Ich hoffe, ihr habt fleißig mitgeschrieben, Leute. Ihr habt aber noch ein bisschen Zeit. Es geht nämlich noch weiter mit Rebecca und ihrer Checkliste. Und

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0: Hier ist die junge Nacht. Wir checken die Straße für euch und los geht's mit der A3 Frankfurt Richtung Würzburg. Zwischen Aschaffenburg West und Aschaffenburg Ost gibt es kurzfristige Sperrungen wegen Bergungsarbeiten. Außerdem A1 Hamburg Richtung Bremen ist zwischen Hamburg-Stillhorn und Harburg wegen der Nachtbaustelle bis 5 dicht, Umleitung über die U76. A1 Bremen Richtung Osnabrück ist zwischen Wildeshausen West und Dreieck Ahlhorner Heide auch wegen der Nachtbaustelle bis 5 Uhr gesperrt. Da ein bisschen kompliziertere Umleitung. Ich mach's langsam für euch ab dem Dreieck Stur. Über die A28 nach Delmenhorst. Da führt's dann weiter auf die A29 Richtung Süden. Und da werdet ihr dann am Dreieck Ahlhorner Heide zurück auf die A1 geleitet. Die A4 haben wir auch noch, Frankfurt Richtung Dresden, zwischen Glauchau Ost und Hohenstein Ernsttal, Bauarbeiten bis 5 alles dicht. Die A8 München Richtung Salzburg, zwischen Traunstein Siegsdorf Ost und Bad Reichenhall wegen Bauarbeiten bis 6 Uhr alles dicht, Umleitung da über die U91. A44 Düsseldorf Richtung Essen, zwischen Hetterscheid und Velbert Nord, Bauarbeiten bis Anfang Juli sogar da gesperrt. Die A71 Erfurt Richtung Suhl ist zwischen Gräfenroda und Oberhof wegen Tunnelwartungsarbeiten bis 6 Uhr dicht. Außerdem die A115 Dreieck Nutetal Richtung Dreieck Funkturm. Da ist es zwischen Kreuz Zehlendorf und Spanischer Allee gesperrt bis 5. Und letzte Meldung aktuell von der A535 Wuppertal Richtung Velbert. Zwischen Donnerb und Wülfrath wegen Bauarbeiten bis 5 Uhr gesperrt. Fahrt vorsichtig!
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0: Wunderschönen guten Morgen, sage ich da um kurz nach 2:30. Ich hoffe, es geht euch gut. Voll schön, dass ihr am Start seid. Wir versorgen euch hier, damit ihr gut durch die Nacht kommt. Jetzt mit Joe und End of Beginning. So ein schöner Song. Ich liebe den ja wirklich.

0: Nicht mehr jeden Tag an die Ex-Beziehung denken, sondern emotional weiterziehen. Das kann Zeichen sein, dass ihr drüber hinweg seid. Das haben wir eben schon von Rebecca Zoller aus dem Junge Nacht-Team gehört, die mit euch zusammen eine Checkliste fürs drüber hinwegkommen gemacht hat. Und dann machen wir direkt weiter, Rebecca. Woran merkt man, ich bin ready damit?
1: Wenn man bereit ist, weiter zu daten. Und das eben jetzt nicht, um sich irgendwie abzulenken, sondern wenn man dabei feststellt, hey, das ist doch eigentlich das, was ich suche. Das war bei Sophie aus Köln so. Sie war so ein bisschen über ein Jahr mit ihrem Ex-Freund zusammen und mit einer neuen Kennenlernphase war das dann komplett überwunden.
2: Also man hat einfach jemanden kennengelernt, hat gemerkt, irgendwie die Person hat einfach bestimmte Eigenschaften, die man in der Beziehung haben möchte. Muss keine Beziehung sein, es kann einfach ein Kennenlernen sein oder eine Datingphase. Und da finde ich, ab dem Punkt war ich dann drüber hinweg, weil ich gemerkt habe, die alte Beziehung war es auch gar nicht.
1: Ja, und plastischer formuliert das Ganze noch Valerie aus Aachen.
3: Wenn du mit wem anderes rumknutschen möchtest. Das war so tatsächlich, also, dass ich dann gemerkt habe, okay, jetzt habe ich irgendwie damit abgeschlossen.
1: Ja, ganz wichtig, Lust auf neue Menschen. Ne?
0: Und gibt's aber trotzdem so den einen zeitlichen Aspekt, also irgendwie so eine Rechenformel oder so?
1: Führer Mahmut, der war ganz überzeugt von seiner eigenen Theorie.
4: Also wenn du diese Person nicht mehr siehst, auch keine Fotos mehr von der hast, dann ist das nach 2 Wochen schon weg. Aber wenn du diese Person immer wieder siehst, zum Beispiel in der Schule oder im Studium, dann dauert das schon ein bisschen.
1: Na, also 2 Wochen halte ich auch für ein bisschen sehr optimistisch. Ja. Da spricht auch die Studienlage dagegen. Ne? Also wenn es Studien gibt, die sagen dann reden so von Monaten oder Jahren. Boah. Aber wie gesagt, es geht da auch eher um die emotionale Bindung. Also ich würde mich da an die anderen Punkte halten, die wir gerade aufgelistet haben.
0: Also wenn ihr euch gefragt habt, ob ihr schon über euren Ex hinweg seid und euch so dachtet, ja, ich denke nicht mehr an die Person, ja, ich habe Lust zu knutschen, dann Glückwunsch, Freunde, ihr seid erlöst. Und wenn nicht, mir hat zum Beispiel geholfen, mal alle Fotos vom Handy zumindest zu löschen und Sachen, die ich behalten wollte, wenigstens aus dem Blickfeld zu räumen. Wie macht ihr das? 0221 567 89 111.

0: Also, wer jetzt immer noch nicht weiß, dass es einen Wal namens Timmy gibt, der mehrmals in der westlichen Ostsee gestrandet ist, der lebt echt komplett hinterm Mond. Und trotzdem feiere ich komplett ein Girl, was wir bei Extra auf RTL Plus gesehen haben.
1: Hatten Sie vorher schon mal in irgendeiner Form Berührungspunkte mit Walen, mit Meerestieren, mit Meeresbiologie?
2: Also, ich bin von Sternzeichen Fisch.
0: So. Und jetzt lassen wir alle Timmy sein Walleben leben. Okay?

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1: Und ich muss kurz reingrätschen, denn wir haben Falschfahrer. Auf der B3 zwischen Preungesheimer Dreieck und Karben-Kloppenheim kommt euch ein Falschfahrer entgegen. Fahrt äußerst rechts und überholt nicht. Auf der B3 zwischen Preungesheimer Dreieck und Karben-Kloppenheim ist ein Falschfahrer unterwegs. Bitte passt da gut auf in beide Richtungen.

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1: Um 2 Uhr mit Christine Beitsch. Nach Russland hat auch die Ukraine eine Feuerpause angekündigt. Laut Präsident Selenskyj soll sie in der Nacht auf Mittwoch beginnen mit unbestimmtem Ende. Zuvor hatte Kreml-Chef Putin eine einseitige Waffenruhe für den 8. und 9. Mai ausgerufen. ARD-Korrespondent Björn Blaschke berichtet.
2: Am 9. Mai feiert Russland traditionell den Sieg der Sowjetunion über Nazi-Deutschland. Und diese Gedenkveranstaltung möchte Putin ohne Zwischenfälle begehen. In seiner Ankündigung zur Feuerpause am Abend drohte nun das russische Verteidigungsministerium, sollte die Ukraine die Feuerpause brechen, würde Russland auf das Stadtzentrum von Kiew einen Vergeltungsangriff mit Raketen starten. Und wörtlich, wir warnen die Zivilbevölkerung von Kiew und die Mitarbeiter ausländischer diplomatischer Vertretungen, sie sollten die Stadt rechtzeitig verlassen.
1: Verteidigungsminister Pistorius hat sich besorgt geäußert über die Ankündigung von US-Präsident Trump, auf die Stationierung von Tomahawk-Marschflugkörpern in Deutschland zu verzichten. Der SPD-Politiker sagte im ZDF, für Europa wäre das nachteilig. Die Europäer müssten jetzt schneller eigene Waffen mit großer Reichweite entwickeln. In der Nähe des Weißen Hauses in Washington sind Schüsse gefallen. Dort hatten laut Secret Service Einsatzkräfte einen bewaffneten Mann verfolgt. Dieser habe das Feuer eröffnet und einen unbeteiligten Jugendlichen getroffen. Die Beamten schossen zurück und trafen den Bewaffneten. Die beiden Verletzten wurden ins Krankenhaus gebracht. Die Hintergründe sind unklar. Das Weiße Haus selbst war nicht direkt betroffen, wurde aber vorübergehend abgeriegelt. Das internationale Trickfilmfestival beginnt heute in Stuttgart. Es zählt zu den wichtigsten Festivals für Animationsfilme weltweit. Bis Sonntag werden Zehntausende Besucher erwartet. Rund 500 Kurz- und Langfilme sind im Programm zu sehen. Sophia Volkert mit den Einzelheiten.
3: Die Bandbreite der gezeigten Filme ist groß. Von experimentellen Kurzfilmen bis hin zu großen internationalen Produktionen und innovativen Games. Thematisch spiegelt sich nach Angaben der Festivalleitung die Weltlage in den Filmen. Häufig wurden dystopische Ansätze gewählt. Die Gewinner des Grand Prix qualifizieren sich automatisch für den Oscar, also die Longlist der Academy Awards in Los Angeles. Es werden verschiedene Auszeichnungen von internationalen Jurys sowie einer Kinderjury vergeben, darunter die Preise für den besten Animationsfilm.
1: Das Wetter für Deutschland. In der Nacht vor allem im Norden gebietsweise Regen, nach Süden hin länger trocken und teils aufgelockert, nur vereinzelt Regen. Die Tiefstwerte 13 bis 3 Grad. Tagsüber von Nord- und Ostfriesland bis zur Lübecker Bucht sowie im Südosten Bayerns am häufigsten Sonne, sonst ab und zu Regen, später örtlich Gewitter mit stärkeren Schauern, dazu maximal 12 bis 27 Grad. Die Zeit 2:03 Uhr.